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1: Heute die Sanktionen der anderen. Die WOZ durchleuchtet die Motive hinter der SVP-Neutralitätsinitiative.
2: Eine weiße Friedenstaube, ein Olivenzweig im Schnabel, dazu die Slogans «Kein Krieg, Ja zur Schweizer Neutralität». Die neueste Politkampagne ist omnipräsent. Insbesondere wer in diesen Wochen im öffentlichen Verkehr unterwegs ist, kommt daran kaum vorbei. Abgesehen von den Farben Rot, Schwarz und Weiß verrät auf den ersten Blick kaum etwas ihre Absenderin, die SVP. Seit wann interessiert sich eine Partei, die bislang konsequent für eine starke Armee, hohe Rüstungsausgaben und lockere Waffenexportregeln eintrat, für den Frieden? Ist die SVP, insbesondere ihr Übervater Christoph Blocher, altersmilde geworden? Am 27. September stimmt der stimmberechtigte Teil der Schweizer Bevölkerung über die sogenannte Neutralitätsinitiative ab. Die Initiative will die Neutralität der Schweiz als immerwährend und bewaffnet in der Verfassung festschreiben. Kein Beitritt zu Militärbündnissen, keine Beteiligung an bewaffneten Konflikten zwischen Drittstaaten und keine eigenständigen Sanktionen gegen kriegsführende Staaten. Ausnahmen soll es nur für UNO-Sanktionen geben, sowie für Maßnahmen gegen die Umgehung solcher Sanktionen. SP, Grüne, GLP, Mitte und FDP, von links bis liberal, sind geschlossen dagegen. Die SP nennt die Initiative Pro-Putin-Initiative. Sie verunmögliche Schweizer Sanktionen gegen Staaten, die Völkerrecht brechen. Auch die Grünen sagen, die Initiative helfe Wladimir Putin. Die Initiative zwingt die Schweiz, die Sanktionen gegen Russland aufzuheben. Die GLP warnt wiederum vor einer starren, rückwärtsgewandten Neutralitätsdefinition, die den außenpolitischen Handlungsspielraum der Schweiz gerade jetzt in einer Zeit wachsender geopolitischer Spannung massiv einschränken würde. Mitte-Ständerätin Andrea Gmür-Schönenberger sagte an der Medienkonferenz, die Initiative löse kein einziges Problem, sondern sie schaffe neue. Während FDP-Nationalrat Heinz Theiler davon sprach, dass die Initiative unsere Sicherheit gefährde. Kurz, die SVP steht mit ihrer Neutralitätsinitiative ganz alleine da. Was also treibt eine Partei an, diesen millionenschweren Abstimmungskampf zu führen? Geht es bei der Frage nach der Neutralität wirklich nur um Putin? Wer profitiert davon, wenn diese Initiative durchkommt? Die drei WOZ-ReporterInnen Anna Jekereva, Sarah Schmalz und Kaspar Surbel sind diesen Fragen nachgegangen und auf Überraschendes gestoßen. Bei uns zu Gast ist Kaspar Surbel. Dominik hat mit ihm gesprochen.
1: Kaspar Surber, es ist ja so, dass wir hier beim Hörkombinat alle zwei Wochen einen Titel für unsere Folgen finden müssen. Auch diesmal wird es so sein, aber wir werden es, glaube ich, nicht schaffen, euren Titel zu schlagen. Ihr berichtet unter der Überschrift «Auf zum letzten Geschäft» über die Familie Blocher und die Firma Ems Chemie, die ihr gehört. Und es geht da vor allem um die Interessen, die diese Firma und die Familie haben könnten an einem Jahr zur Neutralitätsinitiative. Jetzt ist ja so, ihr seid in der Lage, jede Woche viele Texte zu haben. Wir haben alle zwei Wochen eine Folge. Wir hatten die Neutralitätsinitiative noch nicht. Drum am Anfang vielleicht zu deren Inhalt ein paar Sachen. Ihr zitiert in eurem Text den Historiker Jakob Tanner, weil es geht ja in der Initiative darum, die Neutralität in der Verfassung zu definieren. Und er sagt jetzt, die Neutralität der Schweiz wäre nie ein Staatszweck gewesen, sondern immer ein außenpolitisches Mittel. Was meint er denn damit und findet er es grundsätzlich verkehrt, die Neutralität in der Verfassung zu definieren?
3: Ja, es ist tatsächlich so, dass die Neutralität nie als Staatszweck in der Verfassung festgeschrieben worden ist, auch nicht bei der Bundesstaatsgründung 1848 und später dann auch nicht. Es ist im Gegenteil so, dass die Neutralität eigentlich eine Fremdzuschreibung ist der europäischen Großmächte am Wiener Kongress von 1815. Die hatten natürlich alle ein Interesse daran, dass der Alpenübergang, den die Schweiz ja nun einmal bildet, dass dieser Übergang eben keiner anderen Macht gehört. Der Begriff steht also nicht in der Verfassung. Entsprechend locker, bisweilen auch fragwürdig, wurde er ausgelegt. Die Neutralität muss man eigentlich eher verstehen als ein außenpolitisches Mittel. Und die Frage ist jetzt natürlich, warum will Blocher die Neutralität in die Verfassung schreiben, auf die Art und Weise, wie er es möchte, nämlich als sogenannte bewaffnete und immerwährende Neutralität. Und wie Tanner eben ausführt, liegt der Grund darin, dass die Neutralität einem Teil der Schweizer Eliten immer dazu gedient hat, ihre wirtschaftlichen Interessen durchzusetzen, namentlich jenem Teil der Elite, der sich immer gegen die UNO und die EU positioniert hat. Und hat ja Blocher im Speziellen mit vorangetrieben. Es ist eine SVP-Initiative und sehr spezifisch eine Blochersche Initiative. Er hat ja ganz kurz nach dem Einmarsch der russischen Truppen in der Ukraine, also nach der Vollinvasion 2022, lanciert, wenige Tage oder Wochen darauf.
1: Aber wenn jetzt sozusagen diese Neutralität in die Verfassung käme und nicht vom Blocher definiert würde, wären dann diese Stimmen, die sagen, sie war nie Staatszweck und soll vielleicht auch keiner werden, wenn er dann auch dagegen, glaubst du?
3: Ich denke schon, dass sie auch dagegen wären. Ich meine, im Staatszweck sind sehr allgemeine Prinzipien festgehalten, zum Beispiel eben, dass auch die Schweiz zum Frieden weltweit beitragen soll, aber eben die Neutralität selber ist nicht sakrosankt. Vermutlich würden sich diese Stimmen auch erheben, aber gerade in diesem Abstimmungskampf erheben sie sich natürlich auch gegen diese blochersche Definition der Neutralität. Er behauptet natürlich, wie immer, er hätte gewissermaßen die Sache schon seit 1291 selbst persönlich verfolgt und wisse am besten, was für die Schweiz das Richtige sei. Aber wir werden hoffentlich dann zeigen können, dass das Gegenteil richtig ist.
1: Das werden wir dann sehen, ob du das zeigen kannst. Was doch einigermaßen eine Seltenheit ist, ist, dass es durchaus auch linke Gruppierungen gibt, die für ein Ja zu dieser blocherschen Initiative werben, darunter die Partei der Arbeit. Was sind denn deren Argumente? Warum unterstützen die eine Initiative, die aus sehr rechten, sehr wirtschaftsnahen Kreisen kommt?
3: Ich habe extra nochmals nachgeschaut auf ihrer Webseite, was denn die Gründe sind, die diese Leute anführen. Der erste Grund ist, dass diese Initiative einen Beitritt der Schweiz zur NATO verhindere. Der zweite Grund ist, dass die Schweiz blockfrei sein müsse. Und der dritte, dass Sanktionen die Bevölkerung treffen würden, Sanktionen, die die Schweiz heute eben übernehmen kann von der EU. Und ich denke schon allein, dieses Wort blockfrei, das ich jetzt nicht mehr im Aktivwortschatz führe, ist vielleicht eher ein Hinweis, dass diese Unterstützerinnen mental noch ein wenig im Kalten Krieg sich befinden. Was ich aber viel dramatischer finde, ist, dass sie gemeinsame Sache mit den Rechtspopulistinnen machen. Sie marschieren hier wirklich gemeinsam in der Werbung, beispielsweise in so einer Zeitung, die in alle Haushalte verschickt wurde. Dort kommt auch ein Exponent dieses linken Komitees zu Wort. Und ich bin eigentlich bisher immer davon ausgegangen in der Schweiz, dass selbst wenn man zu den gleichen Schlüssen kommt wie die Rechtspopulistinnen, dass man dann nicht einfach deren Initiative unterstützt, sondern dass man, wenn schon, eine eigene macht.
1: Dieser Grund 1, ein schleichender Beitritt zur NATO, der verhindert werden soll, ist denn so etwas, was man so nennen könnte, im Gange? Bahnt sich so etwas an? Ist das realistisch? Und wie könnte man einen schleichenden Beitritt festmachen?
3: Ja, ich denke, einen schleichenden Beitritt kann man eben genau nicht festmachen. Es wäre nämlich so, dass wenn die Schweiz tatsächlich der NATO beitreten würde oder sollte, dann würde es eine Abstimmung darüber geben. Notabene, weil ja gerne diskutiert wird, ob Abstimmungen mit Ständemehr oder ohne Ständemehr stattfinden. Sollte die Schweiz je der NATO beitreten wollen oder sollen, dann wäre das eine Abstimmung mit Ständemehr. Also, dass die Schweiz jemals diesem westlichen Militärbündnis beitreten würde, das halte ich für ausgeschlossen. Jetzt eben dieses Wort schleichen, das meint, dass die Schweiz da und dort mit der NATO heute kooperiert, was ich jetzt alleine aus Kostengründen nicht unbedingt nur völlig falsch finde. Aber wie gesagt, ein derartiger Beitritt ist nicht zu erwarten, bräuchte eine neuerliche Abstimmung, und darum finde ich auch das Argument ein bisschen an den Haaren herbeigezogen, warum man jetzt die Neutralität in die Verfassung schreiben soll, damit dann ein derartiger Beitritt nicht möglich werden soll.
1: Wir sprechen ja hier in diesem Podcast gerne über Wirtschaftspolitik, und im Initiativtext gibt es vor allem diesen Punkt 3, an dem man sich da stoßen kann, der besagt, dass die Schweiz sich nicht an Sanktionen beteiligen darf, außer sie werden von der UNO beschlossen. Was würde das denn heißen, wenn diese Initiative jetzt angenommen würde? Welche Folgen hätte das für die Außenpolitik der Schweiz?
3: Ja, ich denke, es ist zur Einordnung dieser Initiative eben sehr wichtig zu verstehen, dass es primär um diesen Punkt geht. Also es ist so eben, einerseits wird die Neutralität in die Verfassung geschrieben, aber eben es wird vor allem auch mit dieser Initiative per Verfassung verboten, dass die Schweiz Sanktionen der EU jemals übernehmen darf. Und das ist auch der Grund, weshalb Blocher diese Initiative lanciert hat, eben weil die Schweiz nach dem Angriff Russlands auf die Ukraine mitgezogen hat, auf internationalen Druck hin erst, einige Tage später aber mitgezogen hat. Und eben im Kern geht es darum, das soll die Schweiz nicht machen dürfen. Das hat sicher auch mit den wirtschaftlichen Interessen der Familie Blocher durchaus zu tun, die sich eigentlich in ihrer ganzen Geschichte dadurch auszeichnet, dass sie immer sehr gerne auch mit autoritären Staaten ins Geschäft gegangen ist. Und das eben ist natürlich durch diese Sanktionen erschwert, die Schweiz hier übernimmt.
1: Christoph Blocher hat ja persönlich mehr als 50% bezahlt des Werbebudgets dieser Initiative, zumindest des Teils, der bei der Finanzkontrolle angemeldet ist. Also das waren, glaube ich, 2 Millionen Schweizer Franken. Das heißt, ihm scheint es sehr, sehr wichtig zu sein, dass die Schweizer Bevölkerung auf diese Initiative hingewiesen wird. Welche Interessen seht ihr denn da bei ihm und bei der Ems Chemie an einem Jahr zur Neutralitätsinitiative?
3: Also wir alle sehen ja diese Plakate überall, kein Krieg, und da hat uns natürlich doch auch wieder einmal interessiert, ganz einfach, also erstens stimmt dieser Slogan und zweitens, woher hat Christoph Blocher eigentlich dieses enorm viele Geld, um sich die Politik in der Schweiz immer auch über seine Partei ein Stück weit kaufen zu können. Und da geht es natürlich um die Geschichte auch der Ems Chemie, die wir in diesem Artikel hier aufrollen, wobei es kurz wichtig ist zu betonen, wie die Besitzverhältnisse sind. Also die Ems Chemie gehörte größtenteils Christoph Blocher, bis er 2007 in den Bundesrat gewählt wurde. Damals hat er sie dann an seine Kinder überschrieben. Das heißt, die Ems Chemie ist heute im Besitz zu etwa 70% seiner 3 Töchter. Aber die Politik, die er betrieben hat, die Geschäftspolitik, die führen seine Kinder auch fort, weshalb man hier schon auch von einer Schweizer Tradition sprechen kann. Und um kurz zu beschreiben, worin sie liegt, es ist immer darum gegangen, auch der Ems Chemie, dass man mit autoritären Staaten Geschäfte gemacht hat. Speziell historisch fragwürdig rückblickend sind die Geschäfte, die Ems über Lizenzvergaben mit dem damaligen südafrikanischen Apartheid-Regime gemacht hat. Also da hat man so eine Lizenzproduktion von Munitionszündern aufgebaut, damit mehrere Millionen sicher verdient. Und man sieht an diesem Beispiel eben auch schön, wie bei Blocher das Geschäft und die Politik immer zusammengehen. Er war gleichzeitig auch Präsident der Arbeitsgruppe Südliches Afrika im Parlament. Tönt natürlich harmlos, aber tatsächlich hat diese Arbeitsgruppe eben auch die sogenannte Rassentrennung in Südafrika legitimiert. Also Blocher war ein wesentlicher Unterstützer des Apartheid-Regimes in der Schweiz und hat sich eben auch immer gegen Sanktionen ausgesprochen. Die Schweiz hat ja einer der ganz wenigen Staaten Südafrika eben nicht sanktioniert für diese Menschen unwürdige rassistische Politik. Und ich glaube, an diesem Beispiel Südafrika sieht man sehr gut, worin eben diese Logik besteht, des Geschäfts zwischen Wirtschaft und Politik, und eine Logik, die durchaus die Ems heute fortführt. Wir erinnern uns ja vielleicht auch noch an die Recherche, die auch die WOZ damals gemacht hat, dass Martulo Blocher ihren Mitarbeiterinnen verboten hat, im Betrieb das Wort Krieg zu verwenden. Sie durfte nur von der militärischen Spezialoperation sprechen. Also man ist völlig hineingegangen mit der Propaganda von Putin.
1: Wie schwierig ist es für die Gegner der Initiative, gegen eine Initiative anzukämpfen, die den Hauptslogan »Kein Krieg« hat, also einen Slogan, dem wahrscheinlich 98% der Bevölkerung zustimmen würden?
3: Also wenn diese autoritären oder autoritär sich gebärdenden Herrscher eben Begriffe wie Frieden brauchen, sie treffen sich auch dauernd zu Friedensgipfeln und meinen eigentlich den Krieg. Und darum bin ich da relativ optimistisch, dass die Schweizer Bevölkerung diese Plakate auch zerschauen will. Also wer glaubt dem Blocher, dass er jetzt da neuerdings Friedenstauben steigen lässt, wie in einer linken Friedensdemo? Ich meine, ich glaube, also der Alte von Herleberg, das bin ich wirklich ein bisschen der Meinung, er hat schon ein bisschen das Gespür für die Bevölkerung verloren. Ich glaube nicht, dass die Leute so blöd sind, das nicht zu durchschauen.
1: Vielleicht ganz zum Schluss nochmal zum Initiativtext. Wir haben ja bei verschiedenen Themen hier Gäste gehabt, die gefordert haben, dass die UNO im internationalen Politik gestärkt wird. Zum Beispiel im Hinblick auf den Krieg gegen Gaza, ich glaube auch beim Irankrieg, dass die UNO eigentlich eine urdemokratische Organisation ist, in der alle Staaten ihren Willen halbwegs gleichberechtigt einbringen können. Was spricht denn gegen eine Bindung von Entscheidungen der Schweiz, was Sanktionen zum Beispiel betrifft, gegen eine Bindung an die UNO?
3: Ja, ich glaube, das ist ein sehr guter Punkt, den du hier ansprichst. Es ist natürlich überhaupt nicht so, dass die Schweiz heute jetzt nicht auch Sanktionen der UNO übernehmen würde. Der Punkt ist, es gibt einen Grund im Moment, warum diese Sanktionen der UNO nicht erlassen werden, und das ist Russland selbst, weil Russland sitzt natürlich im Sicherheitsrat der UNO, wird zum Teil auch flankiert, je nachdem, von China. Es ist klar, deshalb gibt es keine UNO-Sanktionen. Das heißt, es ist nobel, dass diese Initiative zwar festschreiben will, man sei für UNO-Sanktionen, aber gegen EU-Sanktionen. Realpolitisch muss man sich einfach im Klaren sein, es werden keine UNO-Sanktionen erlassen jetzt, auf jeden Fall im Zusammenhang mit Russland, obwohl ja die Vollversammlung diesen Angriff in äußerst deutlichen Worten verurteilt hat.
2: Von der Zurückhaltung der Schweiz bei internationalen Sanktionen hat die Familie Blocher mit ihren Geschäften bislang gut profitiert. Auf der Rangliste der 300 Reichsten der Schweiz, die das Wirtschaftsmagazin Bilanz jährlich veröffentlicht, steht die Familie Blocher auch 2025 sehr weit oben, auf Platz 11, um genau zu sein, mit einem geschätzten Vermögen von 14,5 Milliarden Franken. Bilanz beschreibt das wirtschaftliche Umfeld für die Ems-Chemie allerdings als alles andere als einfach. Schwächelnde Konjunktur, starke Franken, Absatzkrise in der Autoindustrie. Und trotzdem schlage sich das Unternehmen in diesem Umfeld ausgezeichnet. Einem leichten Umsatzrückgang stehen etwas bessere Erträge gegenüber. Die finanzielle Lage ist so komfortabel, dass es für das vergangene Geschäftsjahr neben der regulären Dividende zusätzlich eine Sonderausschüttung gab. Das wirft Fragen auf, wie zum Beispiel, was macht die Ems-Chemie eigentlich? Was produziert der Konzern mit Sitz in Domat-Ems im Kanton Graubünden an seinen Produktionsstandorten auf 4 Kontinenten und in rund 16 Ländern überhaupt? Wo liegen diese Standorte und wie ließ sich diese großzügige Ausschüttung an die AktionärInnen, wie wir gehört haben, zu rund 70% die Familie Blocher selbst, finanzieren?
1: Kommen wir nun also zur Gegenwart der Ems-Chemie, wenn wir schon bei Russland sind. Sie hat dort 2 Standorte. Einer davon befindet sich sehr nahe an einer sogenannten Sonderwirtschaftszone, die heißt Jelabuga. Also erstens, was produziert die Ems-Chemie dort, was sind ihre Geschäfte, und zweitens, was bedeutet Sonderwirtschaftszone in Russland?
3: Also die Ems-Chemie ist ja primär heute ein Zulieferer der Automobilindustrie, und das ist sie auch in Russland. Was nun diese Sonderwirtschaftszone betrifft, das ist die wichtigste Sonderwirtschaftszone in Russland, und primär haben internationale Unternehmen dort Privilegien, wie das bei Sonderwirtschaftszonen üblich ist, dass sie weniger Steuern zahlen, weniger Zölle zahlen. Ich glaube auch noch verkehrstechnisch und von der Energieinfrastruktur werden sie gefördert. Das ist gewissermaßen diese Sonderwirtschaftszone. Aber eben, es ist wichtig zu wissen, die Ems-Chemie produziert gewissermaßen hart an dieser Zone, aber nicht in der Zone, was für die Frage der Sanktionen natürlich gleich wichtig sein wird.
1: Ja, denn es ist ja so, dass gerade diese Sonderwirtschaftszone Gegenstand von Sanktionen ist.
3: Es ist so, dass nachweislich dort diese iranischen Drohnen produziert werden, die auch in der Ukraine zum Einsatz kommen. Und als das publik geworden ist, wurde das Management dieser Sonderwirtschaftszone sanktioniert, weil es diese Verträge unterschrieben hat. Die Firmen hätten sich zurückziehen müssen, die europäischen. Das haben auch einige getan, aber eben die Ems-Chemie musste sich gewissermaßen nicht zurückziehen, weil sie eben knapp an dieser Sonderwirtschaftszone produziert. Was aber interessant ist, dass wir herausfinden können und was die Ems-Chemie auch nicht etwa dementiert hat, ist, dass sie 2025 1,6 Millionen Franken Steuergelder an Russland bezahlt hat. Und man kann sagen, die russische Wirtschaft ist ja immer stärker auf diesen Krieg ausgerichtet, der russische Staat auch. Und ich denke, es ist deshalb nicht verkürzt zu sagen, das sind 1,6 Millionen, die die Ems-Chemie direkt in die Kriegskasse von Putin bezahlt hat.
1: Nun ist das russische Geschäft der Ems-Chemie ein vergleichsweise kleiner Teil des Firmenumsatzes. Wesentlich mehr setzt sie um in China. Welche Produkte handelt sie mit China oder was stellt sie dort her?
3: Das war bei der Recherche eigentlich eine sehr interessante Erkenntnis, welche Bedeutung China überhaupt in der Geschichte der Ems-Chemie hat. Wir haben auch gemerkt, dass das gar nicht so sehr bekannt ist. Es war nämlich so, dass ja die Ems-Chemie eigentlich ursprünglich so Textilfasern produziert hat und Blocher ist dann auch früher, als sich das chinesische Regime, das kommunistische, etwas gelockert hat, ist er nach China gegangen und hat dort Faserproduktionsanlagen aufbauen lassen. Das war im Zug, als die ganze Textilindustrie von hier nach Asien ging, die ganze Produktion. Und diese Anlagen hat er dann wiederum gewinnbringend verkauft, sodass die Ems umsatteln konnte auf sogenannte Hochleistungspolymer, mit denen so Plastikelemente dann gebaut werden können, die bei den Autos natürlich unabdingbar sind. Und das machen sie auch in China. Und China hat dann im Vergleich jetzt mit Russland eine deutlich wichtigere Funktion innerhalb des Konzerns. Sie haben im letzten Jahr 16,5% des Umsatzes in China erzielt.
1: Jetzt ist ja China zweifellos eine immer noch wachsende, große Wirtschaftsmacht und ich habe über China von verschiedensten Seiten wirklich schon sehr verschiedene Einschätzungen gehört. Politik, die sie international betreiben, Wirtschaftspolitik, über die Politik, die sie national betreiben. Es gibt durchaus auch linke PolitikerInnen, die eine rechte Bewunderung für China zeigen, dass wie viel dort gewachsen ist, wie der Lebensstandard sich gehoben hat. Was ist da aus eurer Sicht sozusagen auszusetzen an diesen Geschäften, die die Ems-Chemie mit China macht?
3: Ich glaube, wir haben gar nichts auszusetzen an den Geschäften, die die Ems-Chemie macht. Ich glaube, es ist einfach interessant, mit wem sie macht und wie das im Zusammenhang mit dieser Neutralitätsinitiative auch zu bewerten ist. Und es ist schon so, dass es auch in der Schweizer Industrie eine gewisse Nervosität gegeben hat, als die EU einige Sanktionen gegen chinesische Beamte erlassen hat wegen der Menschenrechtssituation der Uigurinnen. Das war im Jahr 2021. Potenziell wäre es natürlich denkbar, dass die EU künftig noch mehr Sanktionen erlassen wird. Also gerade auch, wenn wir an diese ganze Auseinandersetzung zwischen den USA und China denken. Beispielsweise, falls sich der Konflikt um Taiwan zuspitzen könnte. Und ich glaube schon auch, dass Blocher hier vermutlich ein Stück weit dafür sorgen will, dass es eben diese Möglichkeiten der Sanktionen sowieso nicht gibt und dass die Schweiz dann weiter mit China geschäften könnte, auch wenn diese Sanktionen zunehmen würden. Man muss sich auch im Klaren sein, wenn man das so in die Verfassung schreibt, wie Sie es vorsehen, dann würde sich die Schweiz automatisch immer auf die Seite eines Aggressors schlagen, nämlich in der Hinsicht eben, sie würde die Sanktionen dann nicht übernehmen, die beispielsweise die EU oder andere auch übernehmen würden. Sie würde zu einer Art von Profiteurin. Da gibt es auch ein interessantes Beispiel, dass bei der Annexion der Krim, da hat die Schweiz die Sanktionen nicht übernommen, aber es zeigt sich im Rückblick, dass sie eben sehr stark profitiert hat von den Sanktionen der anderen. Der Rohstoffhandel hat stark profitiert, sie wurde auch zu einem Hafen für Oligarchengelder und so weiter. Also es wäre relativ klar, die Schweiz würde natürlich profitieren, dass sie als einzige keine Sanktionen erlässt, so wie auch bei Südafrika. Damals ging es nur um mehrere Millionen, das ist verhältnismäßig nicht so viel, aber ich zitiere Blocher nicht unbedingt so gerne, aber von ihm gibt es ja auch diesen Ausspruch, den er immer gerne braucht, er ist nicht von ihm, aber er verwendet ihn gerne, Hüttenrappe, Mornenrappe, gibt es schöne Zipfelkappe. Das gilt für das Geschäft in Südafrika, das gilt für das Geschäft der Ems generell.
1: Du hast schon ein bisschen von der Firmengeschichte der Ems-Chemie gesprochen. Etwas, was ich noch interessant gefunden habe in einem Text, weil ich davon keine Ahnung hatte, ist die Geschichte, wie die Familie Blocher, wie Christoph Blocher überhaupt in den Besitz der Ems-Chemie gekommen ist. Er hat sich sozusagen selber verkauft, sage ich mal salopp. Kannst du das weniger salopp sagen? Wie genau ist das damals abgelaufen?
3: Ja, so viel weniger salopp kann ich das jetzt auch nicht sagen, weil es tatsächlich so war. Blocher ist da als junger JUS-Absolvent in diese Firma eingestiegen, die damals einem Werner Oswald gehört hat. Er hatte ein enges Vertrauensverhältnis zu diesem Oswald, ist dann aufgestiegen und wurde zum Chefmanager. Und als Oswald dann plötzlich verstorben ist, ging es darum, dass die Firma verkauft werden sollte. Und mit diesem Auftrag wiederum hat die Familie Blocher selbst betraut. Und nach allem, was man darüber weiß, ist es so, dass Blocher dann den Wert der Firma sehr tief gestapelt hat, dass er gleichzeitig alle Angebote von Dritten ausgeschlagen hat und sich die Firma dann am Ende selbst verkauft hat. Und ich denke, das ist dann auch ein Muster, das sich in der Blochers'chen Karriere durchaus noch fortsetzt. Wir haben das im Bericht weniger beleuchtet, aber Blocher machte dann vor allem auch sehr viel Geld Ende der 80er und zu Beginn der 90er Jahre dann auch bei der Zerschlagung der Schweizer Industrie, wo er dann gemeinsam mit seinem Freund Martin Ebner unterwegs ist und die filetieren ja dann verschiedene dieser Schweizer Firmen, beispielsweise die Alluswiss oder dann auch die ABB, nach ihrem Wert. So, also sie nehmen eigentlich die werthaltigen Stücke, verkaufen den Rest und damit ist dann eben zumindest bei Blocher dieses Milliardenimperium begründet. Also es ist vielleicht noch wichtig, er hat in seinem Leben nicht nur Geld mit der Ems gemacht, aber er hat sicher immer Geld mit derselben Methode gemacht.
1: Wie viel ist denn über diesen Verkaufsprozess bekannt? Weiß man, mit welchen Argumenten er die Angebote anderer Bieter abgeschlagen hat?
3: Nein, so viel ist nicht bekannt. Ich kann nur eine journalistische Recherche dazu empfehlen, die einmal im Tagesanzeiger erschienen ist von Konstantin Seibt. Der Text heißt Der Profi und es ist meiner Meinung nach noch immer einer der besten Texte über den Aufstieg von Blocher. Es gibt dann dazu auch eine Entgegnung von Martullo Blocher, was alles angeblich nicht stimme an diesem Text. Aber wer das alles genauer wissen will, der soll nicht nur die Wutz lesen, sondern ins Archiv steigen und sich diesen Bericht von Konstantin Seibt beschaffen, der Profi.
1: Dann kommen wir zum Schluss noch vielleicht zu einer weiteren Schweizer Tradition, zur 1. Augustfeier, zur Bundesfeier. Ihr wart an diesem Tag bei der Feier von Pro Schweiz, das ist ein Verband dreier rechter Gruppierungen, der sehr maßgeblich beteiligt ist an der Ja-Kampagne zur Neutralitätsinitiative und Christoph Blocher hat dort auch eine Rede gehalten. Mit welchen Argumenten ist denn dort für die Initiative geworben worden? Ist dort Klartext gesprochen worden, dass es auch darum geht, gute Geschäfte zu machen oder wie war das dort?
3: Nein, also es war natürlich so, dass dort einfach wieder eben einmal die mindestens 700 Jahre alte Neutralität der Schweiz abgefeiert wurde. Es fand ja statt in diesem historischen Ambiente der Tell-Festspiele in Interlaken. Also historisch, dort wird ja einfach immer Schillers Tell auf der Freiluftbühne aufgeführt. Und wie gesagt, diese Sanktionspolitik, die war dort kein Thema. Es wurde einmal mehr eine Schweiz beschworen, seit 700 Jahren unabhängig und neutral, die sich am besten aus allen fremden Händeln draußen hält, außer natürlich, man treibt Handel mit allen.
2: Die Umorientierung Richtung China hat die Ems Chemie bereits vor Jahren vollzogen. Die NZZ zitierte Martullo Blocher vor 3 Jahren mit den Worten, China sei bei Elektroautos technologisch führend und tempobestimmend. Sowohl das Preis-Leistungs-Verhältnis als auch die hohe Qualität chinesischer E-Autos hätten sie überzeugt. Schweizer Autozulieferer haben jahrzehntelang von der Nähe zum deutschen Markt profitiert. Bei Elektroautos gibt aber inzwischen China den Takt vor. Unübersehbar wurde das spätestens dieses Jahr, als VW ankündigte, in den kommenden Jahren bis zu 100.000 Stellen zu streichen. Knapp jede 6. im Konzern. Die deutsche Autoindustrie hat den technologischen Anschluss an China verloren. Martullo Blocher wusste, wo der Wachstumsmarkt liegt. Nur wusste das natürlich nicht nur sie. Der entscheidende Unterschied liegt woanders, wie auch Inside Paradeplatz vor 3 Jahren berichtete. Das Unternehmen gewinnt jetzt in China Marktanteile, wenn andere internationale Konkurrenten aus Angst vor den US-Amerikanern ihre Investitionen im Reich der Mitte zurückfahren. Ob es um Sanktionen wegen Kriegen oder wegen Menschenrechtsverletzungen geht oder Drohungen aus Washington, dieses Muster zieht sich wie ein roter Faden durch die Firmengeschichte der Ems Chemie. Dort Geschäfte machen, wo andere sich zurückziehen, weil ihre Regierungen die Handelsbeziehungen einschränken. Vom Embargo gegen das Apartheid-Regime in Südafrika bis zu den Sanktionen der Gegenwart. Vielleicht haben sich die Blochers vor allem jene Stelle aus Schillers Wilhelm Tell zu Herzen genommen, an der Tell sagt, der Starke ist am mächtigsten allein. Nur bei einer Volksabstimmung, wo Mehrheiten gefragt sind, könnte genau dieses Prinzip ein Schuss in den Ofen sein.
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1: Hallo, hallo, das ist Kanal K. Schön, hast du eingeschaltet. Für dich am Mic ist Sophia Seekey. Und in der nächsten Stunde ziehen wir uns ein Konzert rein. Und zwar aus dem Royal Baden. Wenn du aus der Region kommst, kennst du vielleicht auch das Kulturhaus. Sie haben dieses Jahr ihr 15-jähriges Jubiläum gefeiert. Und das haben sie nicht nur gefeiert, sondern ordentlich gefeiert. Nicht nur an einem oben, sondern gerade zwei Wochen lang. Vom 15. bis 29. August hat neben dem Kulturhaus die Sommerbar eröffnet. Und es hat eine Gartenbeiz gegeben mit Bühne, Partys, Raves, Filmvorführungen und Konzerte haben natürlich auch nicht fehlen. Vielleicht bist du ja sogar an einem dieser Konzerte gesehen. Und falls nicht, dann kein Problem, we got you, weil ein paar Konzerte sind aufgezeichnet worden. Und eins von diesen Konzerten ziehen wir uns jetzt rein in der nächsten Stunde, und zwar das von der Kesseli Stahlberger Drums Überraschungsband. Am 15. August hat die Band Lord Kesseli and the Drums zusammen mit der Supergroup Stahlberger ein Konzert gespielt. Und es sind zwar zwei Bands, die für den Auftritt fusioniert sind, allerdings ist auf der Bühne gleich nur die Stahlberger Formation gestanden. Und die setzt sich zusammen aus dem Manuel Stahlberger, er ist zuständig für den Gesang, der Christian Kesseli ist zuständig für die Gitarre und Synthesizer, Michael Galuser ist zuständig für die Gitarre und Keyboard, Marcel Gschwind alias Bit Turner ist zuständig für Bass und Synthesizer und Dominik Kesseli spielt Schlagzeug. Aber wie kann das sein, wenn doch zwei Bands auf der Bühne spielen und gleich nur eine Stahlberger Formation dort steht? Tja, es ist eben so, dass der Dominik Kesseli und der Michael Galuser nicht nur in der Stahlberger Supergroup mitspielen, sondern auch das Duo Lord Kesseli and the Drums formen. Und bei dem Konzert hat sich also der Stahlberger Sound, der so ein bisschen eine Mischung aus dunklem, repetitivem Krautrock, Postrock und Sprechgesang auf Basis von alternativen Mundart-Pop ist, mit dem Lord Kesseli and the Drums vermischt. Und ihr Sound ist so ein bisschen eine Mischung aus verlangsamter elektronischer Clubmusik, dunklem Psychedelic Rock und synthetischer Science-Fiction-Musik mit analoger Wut im Bauch. Aber ich will jetzt nicht lange um den heißen Brei drum reden. Musik muss man hören. Darum hörst du jetzt das Konzert von der Lord Kesseli Stahlberger Drums Fusion. Viel Spaß!

danke vielmals. Wir freuen uns sehr, zum dürfen auch bei euch sein, der Eröffnungsabend von 15 Jahren Royal, insbesondere wie wir mit Stahlberger vor einigen Jahren schon mal als Abschiedskonzert vom Royal gespielt haben. Wir haben gemeint, jetzt müssen wir aufhören. Super, sind wir immer noch da. Machen noch mal 15 Jahre bitte. Wir sind die Überraschungsband von heute. Und zwar zusammengesetzt aus Lord Kesseli, Stahlberger, Drums und Beat-Tuner. Wir haben euch ein paar Sachen vorbereitet aus dem Jahr 2011. Das letzte war ein Track von Beat-Tuner, Fucked Up in Space aus dem Jahr. Das nächste ist Punkt und Geschenk, wo 2011 mit Stahlberger rausgekommen ist. Und wir fangen mit einem kleinen Jam nochmal an. Ich wünsche euch weiterhin viel Spass.

0: losisch Kanal K und das ist gerade das Konzert von der Lord Kesseri Stahlberger Drums Fusion. Sie haben am 15. August im Royal Baden gespielt. Und zwar im Rahmen von der Jubiläumsfeier zum 15-jährigen Bestehen vom Royal als Kulturhaus. Das Royal Baden an sich gibt es ja eigentlich schon ein bisschen länger als 15 Jahre. Vor sage und schreibe 113 Jahren hat es die Eröffnung gegeben. Und dann war es ursprünglich noch ein Kino gewesen. Es hat damals auch nicht Royal geheissen, sondern Cinema Radium. Und bis Februar 2010 hat es Royal als Kino fungiert. Nachher ist dann der Betrieb eingestellt worden und das leerstehende Gebäude war akut vom Abriss bedroht gewesen. Man wollte es durch 13 Parkplätze ersetzen. Aber es hat eine engagierte Gruppe von Menschen gegeben, die sich gewehrt haben mit einer Petition. 2011 haben sie den Verein Kulturhaus Royal gegründet und sie haben das Royal Baden wieder zum Leben erweckt. Mittlerweile ist das Royal ein gut etabliertes Kulturzentrum und jetzt hören wir die Stimmen von der Lea und dem Johannes. Sie sind Teil von einer 15-köpfigen Betriebsgruppe, die das Royal führt.
1: Ein mega spezieller, schöner Ort, wo vieles passieren darf, was an anderen Orten nicht unbedingt passiert. Und Teil von dem Ziel ist eine mega Bereicherung.
2: Das Royal hat sich mit der zweiten Betriebsgruppe oder auch generell in den letzten Jahren mega fest weiterentwickelt. Wir haben die Anstellungsverhältnisse verändert. Irgendwo durch haben sich Sachen auch professionalisiert. Wir sind mega fest auch immer darüber am Reden, dass es uns gut geht, dass es Künstlerinnen gut geht, dass wir da können so viel Geld verdienen, dass wir leben können, aber gleichzeitig auch sehr viel da sein und sehr viel Spass haben.
0: Jetzt geht es weiter mit dem Konzert von der Lord Kesseri Stahlberger Drums Fusion. Lord Kesseri and the Drums haben zu dem Anlass zusammen mit der Stahlberger Supergroup die Bühne bespielt im Royal und ihren Sound haben sie ineinander verschmolzen. Falls dir das gefällt, was du gerade hörst und die Bands auch mal live möchtest erleben, dann check doch die Webseite von ihnen ab. Mehr Infos zu den beiden Bands findest du auf www.lordkesseriandthedrums.com und www.stahlberger.ch. Hier geht es jetzt weiter. Viel Spass beim Losen!

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1: Yes. Der Michi am Schlagzeug hat mir die Gitarre-Effekte programmiert. Das war sehr lässig. Hat sich angefühlt. Bravo, danke vielmals. Darum tönt jetzt die Gitarre so lässig. Das ist mega schön. Das hat es jetzt noch nie gegeben. Lord Kessely and the Drums and the Guitar and the Bass. Das ist super, wenn man Stahlberg auch anders brauchen kann. Es fühlt sich sehr schön an als Band. Danke euch vielmals. Gut, jetzt kommt noch eins und nachher freue ich mich. Wie gesagt, John Hood, das Konzert von John Hood war sehr, sehr schön. Danke euch nochmal vielmals für das wunderschöne Konzert. Es ist sehr schön, wenn man so mit so leisen Leuten und so einer schönen Band darf den Abend gestalten. Das ist super. Es macht auch Spass, um der Band zuzuhören, die vorher spielt.

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1: Herzlich willkommen einmal mehr am Samstagabend zu unserem Live-Magazin. Haufen Musik gibt es heute auch. Wir haben ja schon Live-Musik übrigens gehört. 15 Royal, ein Ausschnitt aus einem Konzert von der Sommerbar mit Lord Kesseli und dem Stahlberger. Das war eine Wiederholung. Und ganz liebe Grüße auch an die Kolleginnen und Kollegen vom Kompass «Fenêtre sur l'Afrique» in französischer Sprache, wo du in den letzten 2 Stunden auf unserer Frequenz hast gehört. Jetzt geht es aber weiter mit Musik aus dem Bereich Indie Britpop. 2 Stunden lang rund um die Charlatans. Die haben nämlich ein neues Album. Ich habe aber einen Live-Mitschnitt von dieser legendären Britpop-Band, die bis heute unterwegs ist, seit fast 3,5 Jahrzehnten. Und wird eh einen spannenden Abend heute auf Kanal K. Nachher macht sich im Hintergrund nämlich schon mein Kollege parat, der Roger Wettli. Und der hat heute prominente Gäste für euch. Er bringt ja dann unsere Metal-Sendung «Taktlos Metal», heute mit der Chakra und Serena Telli. Beide haben neue Alben. Bevor wir aber so harte Gitarren hören, haben wir so Gitarren mit Pop. Mein Name DJ Leo, Playlists Leo Swiss Radio auf Instagram und Facebook und rund um das Live-Konzert von den Charlatans, das ich in 2 Tranchen ausspiele, da hier auch zum Beispiel ein bisschen Musik von den Charlatans und von anderen Bands, die ganz sicher musikalisch sehr gut dran anpassen. Zum Beispiel da das neue Album natürlich von den Charlatans, das heisst We Are Love, und das ist das Titellied.

We Are Love, The Sea Charlatans, ab ihrem neuen Album und präsentiert der Tim Burgess, ihren Sänger, Kopf und Gründer von der Band, wieder in bester Gesundheit nach Jahren von Drogeneskapaden. Ja, und ich habe sein Buch gelesen, eine Biografie, die ich mir jetzt in England gekauft habe im Frühling. Sehr spannend zu lesen, wie er da aufgewachsen ist. Hat mich auch inspiriert, übrigens die Sendung dort zu machen und Charlatans endlich einmal da ins Live hineinzubringen. Und mit ihnen natürlich auch ein paar von diesen Songs und von diesen Bands, wo der Tim Burgess von den Charlatans hat inspiriert. Er ist ja aufgewachsen in der Salford und in Cheshire in England, ist dann Ende der 80er Jahre zu den Charlatans gestoßen und hat dann mit dieser Band und ihrem speziellen Mix aus Indie-Rock, Britpop, Psychedelia und Dance-Element am Anfang auch den Sound von der sogenannten Madchester-Szene mitprägt. Ja, und Manchester, es hat natürlich einen Haufen Bands gegeben, die einen ganz besonderen Bezug dazu als Jugendlichen. Und in unserem heutigen Indie-Blocker-Spezial und Live-Spezial geht es heute also 2 Stunden lang mit den Charlatans und Musik aus dem Umfeld von den Charlatans. Mein Name DJ Leo Playlists, Leo Swiss Radio auf Instagram und Facebook. Und die Band da, die hat ihm zum Beispiel extrem gefallen, hat ihn extrem beeinflusst. Schau, unter anderem mit ein Grund dafür, dass er gefunden hat, mit denen. Oder genauso wie sie, wenn ich einmal auf einer Bühne stehen. Stone Rose ist da stellvertretend Made of Stone.

Rivalen gsi. Der ganze Madchester-Sound, der ganze Psychedelic-Sound, der hat ihn sehr beeindruckt und beeinflusst. Und übrigens haben die Charlatans auch schon im Vorprogramm von den Stone Roses dürfen spielen. Allerdings hat der Timber Jazz immer auch eine gesunde Distanz gehalten zu der Nachahmung, weil das Presse nämlich zum Teil behauptet hat, Charlatans seien mit ihrer ersten Single «The Only One I Know», wo so ein richtiger Hit geworden ist, so ein bisschen der Junior Stone Roses, und da hat dann doch der Timber Jazz irgendwann einmal gefunden, Moment, wir mit den Charlatans, also wir sind eine eigene Band, und ich habe mich auch nicht so wahnsinnig vom Sänger von den Stone Roses, vom Ian Brown, beeinflussen. Sehr wichtig ein Einfluss ist für ihn aber auch gewesen, New Order, und die natürlich aus der Joy Division entwachsene Band in der frühen Zeit, und gerade Blue Monday, die grosse Hit Single hat in den frühen 80er Jahren das Leben von Tim Burgess verändert und hat irgendwie immer mehr gewusst, ich will auch Musik machen. Tja, 1983 sind New Order auch im Volkshaus in Zürich gewesen, haben dort aber ganz tunlichst ihre Hitsingle, übrigens die bestverkaufteste Maxi-Single von allen Zeiten, soll das angeblich sein, Blue Monday, haben sie einfach nicht gespielt, aus Trotz vermutlich, weil nur etwa 30, 40 Leute ins Volkshaus Zürich sind gekommen. Das war dann schon ein bisschen ein Schock gewesen für die Band, die ja weltweit damals in den Charts war mit Blue Monday. Von dem Konzert gibt es einen Live-Mitschnitt, das in New Order in der Frühzeit. Und da hört man noch, wie nahe als sie musikalisch bei der Joy Division noch gewesen sind, aus denen sie entstanden sind.

legendärer Mitschnitt von New Order 1983. Natürlich auch eine Zeit gewesen, bevor sie dann wirklich zu einer Stadionband sind aufgestiegen. Du lassest unser Special heute mit den Charlatans. Indie Block Live Spezial. Und natürlich auch mit Musik aus dem Umfeld von den Charlatans. Eine Musik, die dem Timber Jazz, dem musikalischen Kopf und Gründer von den Charlatans sehr gut gefallen hat, immer und wo ihn beeinflusst hat. Und dazu gehört sicher auch Echo and the Bunnymen mit ihrem sehr weifigen Sound. Tja, und das hat jetzt auch gerade einen sehr guten Bezug zu der heutigen Sendung, denn erst gerade am 18. September ist das neue, lang erwartete Album von der Echo and the Bunnymen rausgekommen. Werde in einer der nächsten Sendungen dann auch ein bisschen mehr würdigen und bin auch am schauen, dass wir vielleicht sogar mal ein Live mit Echo and the Bunnymen können machen. Grossartige Wave-Indie-Rockband. Apples for Isaac heisst das neue Album von ihnen. Wir haben einige Jahre müssen auf das Werk warten. Jetzt sind sie also wieder zurück und daraus der Titel «The

Aargau and the Bunnymen mit ihrem neuen Album und daraus The Honey haben wir gehört. Bleiben wir noch ein bisschen weifig. In etwa 10 Minuten, eine Viertelstunde, einen ersten Teil vom Live-Mitschnitt von The Charlatans.

Live und Indie-Blog Spezial. Heute mit den Charlatans, rund um die Charlatans und ein paar weifige Sounds dürfen hier auch nicht fehlen. Aber selbstverständlich dürfen wir auch den grossen Hit nicht vergessen von den Charlatans, der, wo halt Indie-Szene hat mitprägt und auf keiner grossen Indie-Party darf fehlen. Nämlich «The Only One I Know». 1990, das war der Durchbruch für die Charlatans. Und zwar gerade mit dem Debütalbum «Some Friendly». «The Only One I Know», der wird zum Hit und macht dann den Tim Burgess mit seiner Band und mit seiner charakteristischen Stimme zu einer bekannten Figur in der britischen Musikszene. Es folgen dann übrigens weitere Erfolgsalben von den Charlatans wie «One to Another», «North Country Boy» oder «Just When You're Thinking Things Over» mit einem Haufen tolle Sounds. Ein paar von denen hören wir natürlich dann auch im Live-Mitschnitt in etwa 10 Minuten. Die Band hat dann später auch schwierige Zeiten durchlebt. Doch dazu dann ein bisschen später hören wir uns jetzt natürlich einmal den Klassiker an. Wenn du jetzt daheim zulässt, Leute drehen, kannst du auch im Wohnzimmer oder wo immer bist, mittanzen.

Du hörst das Live-Magazin. Und in die Block Spezial jetzt geht es also wirklich um Charlatans Live. Und ich habe einen Mitschnitt gefunden, wo sie 2001 in England gespielt haben für die BBC und ein grosses Konzert, wo sie in einem Club gespielt haben, wo Charlatans mit einigen Hits aus ihren ja, fast 15 Jahren, wo sie damals schon zusammen gewesen sind, zeigt in bester Spielfreude, was sage ich, 15 Jahre sind schon fast 25 Jahre gewesen, wenn man da ganz weit zurückgeht. Der erste Anfang, wo der Timber Jazz mit seiner Band hat gemacht. Ein Querschnitt mit Hits und aktuellen Sounds, Playlists, Leo Swiss Radio auf Instagram und Facebook.

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1: Herzlich willkommen zu der zweiten Stunde von unserem Live-Magazin. Heute geht es um die Charlatans. Eine von den ganz wichtigen englischen Indie- und Britpop-Bands, eine stilprägende Band natürlich in der Indie-Szene. Und Anlass ist auch das aktuelle Album einerseits von den Charlatans, wo wir auch schon reingelassen haben, und auch die Biografie von Timber Jazz, dem Sänger und musikalischen Kopf und Gründer von der Band, wo doch ein spannendes Leben und sehr offenes Leben hat und Einblick gewährt da drinnen. Ja, mein Name ist DJ Leo, Playlists Leo Swiss Radio, Instagram und Facebook. Musik natürlich aus dem Umfeld von den Charlatans. Bands wie Sennen gibt es ohne sie wahrscheinlich so nicht.

alle neue Shoegaze- und Dream-Pop-Single von der Band Sennen rausgekommen am Label Sonic Cathedral in England. Und das ist eine Plattenfirma, die sich halt auch sehr inspirieren lassen hat von all dieser Musik, wo auch Charlatans und Bands wie sie machen, Stone Roses, ohne dass sie so ein bisschen einen neuen Pfad für englische Indie-Musik hätten geschaffen. Man hat wahrscheinlich solche Labels in dieser Form nicht gern, würde die Band wie Sennen auch nicht so tönen, wie sie eben jetzt auf der neue EP tönet. New Quiet heisst die. Die Charlatans, die haben ganz verschiedene Elemente immer schon in ihre Musik integriert. In der Biografie von Timber Jazz, dem Sänger von der Charlatans, kann man nachlesen, dass er einerseits so die ganze Indie, der Punk, wie Bands wie der Folk auch geliebt hat, auf der anderen Seite aber auch immer wieder an Raves ist gegangen, damals in den frühen 90er Jahren oder späten 80er Jahren in Manchester. Und damals ist viel getanzt worden, zu auch elektronisch Musik, zu Funky Sounds, die dann auch Einzug gehalten haben in die Musik von den Charlatans. Und man hat ja dem auch Mad Chester gesagt, weil es so eine verrückte Szene war, eine tanzbare Szene und wo viel wahnsinnig Neues damals ist passiert, was der junge Timber Jazz hat aufgesogen. Und darum darf auch mal ein Funky-Stück da in der Sendung heute nicht fehlen. Auch ein ganz neues.

See, Veronica Falls gsi und Found Love in a Graveyard haben wir von Ihnen gehört. Tja, das ist Musik auch natürlich inspiriert vom Geist, vom Indie und von Bands wie The Charlatans. Und der ich habe es vorher ein bisschen erwähnt, die haben sich natürlich auch von ganz unterschiedlichen Musikstilen beeinflussen, vom Punk bis zu sehr funky Sounds. Natürlich ist die Hammond-Orgel ein wichtiges Element, immer schon gewesen im Sound von The Charlatans. Entsprechend schwierig war es auch, wo der Rob Collins, ihre langjährige Keyboarder und Mitgründer, ist gestorben Mitte der 90er Jahre. Er hat absolut einen wichtigen Stempel aufgedrückt, der Musik von den Charlatans. Die haben sich weiterentwickelt. Der Timber Jazz hat zum Beispiel dann als Sänger später in den Nullerjahren auch angefangen, Soul zu hören. Den ganzen Motown-Sound und Stax-Sound aufgesogen und sich inspirieren. Und wie das dann tönt, hört man auf dem aktuellen Album, wo jetzt neu draußen ist, der Charlatans. We Are Love heisst das Album und wir hören aus dem Album jetzt den Titel Out on Our Own. So tönen sie 2026.

Out on Our Own. Das ist ein Ausschnitt aus dem aktuellen Album von den Charlatans. Und ja, man hört da natürlich schon auch noch die Orgel irgendwie ein bisschen drinnen. Aber das Ganze ist natürlich schon auch ein bisschen sauliger und ein bisschen zum Teil auch ruhiger geworden. Und ein bisschen so eine moderne Popmusik machen sie heute, die Charlatans. Immer noch mit dem Britpop natürlich als Grundlage. Der Timber Jazz hat sich auch weiterentwickelt. Man hört sehr viel cooler, eben ein bisschen sauliger in der Stimme. Und neben einem Keyboarder, respektive Organist, ist natürlich ein Sänger in so einer Band immer auch eine prägende Figur. Und die prägende Figur, die entwickelt sich auch weiter und mit jeder Weiterentwicklung beeinflusst sie den Sound. Der Timber Jazz zum Beispiel hat 2003 sein erstes Soloalbum herausgebracht, I Believe, eine Solokarriere, die er heute neben den Charlatans immer noch verfolgt. Und da ist er nicht irgendwie der englischen Musik irgendwie auf die Spuren gegangen, sondern ist auf Los Angeles geflogen. Und es zeigt eine andere Seite von ihm. Weniger klassische Charlatans, mehr Pop-Soul für den Timber Jazz ist das auch eine Möglichkeit, eben musikalisch etwas Neues zu machen. Was ist denn mit den Charlatans selber? Die bleiben selber aktiv bis heute. Sie gehen weiter auf Tournee und eben veröffentlichten Alben. Haben wir ja gerade vorher gehört. Der Timber Jazz arbeitet übrigens nebendran auch noch immer wieder mit anderen MusikerInnen zusammen und baut sich immer mehr auch eine eigene Identität als DJ und Musikliebhaber auf. Das sicher auch etwas, was ihn davon abhaltet, wieder so in die Leere hineinzurutschen, die nach dem Tod von seinem langjährigen Keyboarder hat sich ausbreitet in den 90er Jahren und ihn natürlich noch tiefer in den ganzen Drogensumpf damals hineingebracht hat. Das jedenfalls lesen wir in der Biografie, wo der Timber Jazz hat rausgegeben.

grossartig, was da My Morning Jacket aufgenommen haben, zusammen mit der Preservation Hall Jazz Band. Sie haben zusammen geschafft mit der Jazz Band, hat mich ein bisschen an die Idee erinnert, wo auch David Bowie auf seinem letzten Album, ein Black Star Album, hatte, wo er sich von einer Jazz Band begleiten lassen. Und Indie und Pop und Jazz irgendwie zusammenbringt, ganz toll, es fängt so ruhig an, das 6-Minuten-Stück da von My Morning Jacket, und heisst übrigens Like a Hurricane. Weil ein Hurrikan fährt ganz langsam an, er kommt näher, dann entfaltet er seine ganze Kraft und irgendwann verlässt er dann so die Welt wieder, wahrscheinlich ziemlich halt verwüstet. Ein Track noch und dann kommen wir zu den Charlatans live.

Du hörst Indie-Block-Spezial und live heute mit den Charlatans. Und die hören wir jetzt dann auch in den nächsten guten, nicht ganz halben Stunden, den zweiten Teil von ihrem Konzert, das sie 2001 haben gegeben für die BBC. Tolle Band, wo man auch ein bisschen hört, wie der Tim Burgess, der Sänger, eben auch schon so ein bisschen mit neuen Einflüssen hat angefangen zu arbeiten. Für ihn neue Einflüsse, einmal Soul hat er entdeckt, wie gesagt. Wir haben ja sehr viel gehört, aber natürlich dürfen die Klassiker von den Charlatans bis heute an keinem Konzert fehlen.

0: Der Charlatans live in Konzert. Das eine Spezialsendung heute, der Schwerpunkt wieder rein ist im Live- und Indie-Block für eben ein bisschen die verschiedenen Bands, die unsere Musikszene und die ganze Indie-Szene prägt haben, auch zwischendurch einmal ein bisschen den Fokus zu stellen. Das mache ich regelmäßig. Die nächste Ausgabe dann aber wieder vom Live- und vom Indie-Block natürlich mit einem Haufen neuen Sounds auch und Live-Sessions auch von Schweizer Band Malicious, wahrscheinlich für die nächste Live Sessions, wo du da dann wirst hören können. Mein Name ist DJ Leo, Playlist Leo Swiss Radio auf Instagram und Facebook und wir geniessen noch ein paar Takte von den Charlatans.
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1: Einen wunderschönen Abend zu 3 Stunden taktlos Metal auf Radiokanal K Rockstation auf unserem YouTube-Kanal. Ihr habt richtig gehört, anstatt die üblichen 2 Stunden machen wir 3 Stunden. Und zwar, ja, wir haben, was haben wir von hinten? In der letzten Stunde gehört Serena Telli, sie kommt mit ihrem neuen Album Green Life. In der 2. Stunde eine Legende. Zwar haben wir den Düden Dürst eingeladen von Krokodil. Die erste Progressiv-Rockband von der Schweiz hat ein neues Album draussen. Ich bin gespannt. Und ja, der erste heisst, also, ja, wir gehen weit zurück bis ins Jahr 1963 mit ihm. Und jetzt in der ersten Stunde eine Band, die es auch schon länger gibt. Chakra, der Mark Fox hier, der Sänger. Hoi.
2: Ja, ciao, Roger.
1: Euch gibt es seit offiziell als Chakra 1995, eben der, glaube ich, so.
2: Genau.
1: 30 ja. Jahre, letztes Jahr gefeiert, genau.
2: Also das ist eigentlich das Gründungsjahr von Chakra. Die Band hat es vorher schon ein bisschen in anderen Formationen gegeben, aber nicht unter dem Namen. Und wir haben mal gesagt, das ist das Gründungsjahr und wir tun uns auch immer auf das beziehen, auch wenn sich andere manchmal so ein bisschen, wenn sie darüber schreiben oder so, sagen, ja, die gibt es schon seit 36 Jahren oder was auch immer. Eigentlich unser offizielles, ab dann hat die Band so geheissen und die Urgesteine von dieser Band sind dort seitdem auch zusammen.
1: Also sprich Schlagzeuger Roger Tanner, die beiden Tom, genau. Thomas, Tom Dumi und Tom Muster, Thomas Muster.
2: Genau.
1: Sind immer noch seither. Du bist ja seit 2001.
2: Genau.
1: Genau.
2: Hätte ich gesagt. Viele Zahlen ja. Heute.
1: Genau, viele Zahlen heute, das haben wir hinter uns. Jetzt bringen wir Musik und Wort. Du kommst ja nicht mit leeren Händen, du hast Just Live Loud, das neue Album, das jetzt in diesem Monat erschienen ist. Da.
2: Genau.
1: Und wir hören «Letter Show Beginn». Passt auch für diese Sendung, für die nächsten 3 Stunden. Viel Spass wünscht der Roger Wettli.

0: Ja, letzter Showbeginn vom neuen Chakra-Album «Just Live Loud». Hier im Studio ist der Mark Fox, der Sänger von Chakra, zum tausendsten Mal bei mir, jedes Mal mit neuen Album. Ich finde es super schön, dass du immer wieder kommst.
1: Ja, ich habe gerade überlegt, wie manchmal bin ich eigentlich schon bei dir gewesen.
0: Wir können fast Alben so ein bisschen nachgehen, fast immer.
1: Ja, ich denke es, ja.
0: Bei Rising Nonica, aber ja... jetzt, cool. Ja. Das letzte Mal, wo du da warst, war mit Invincible.
1: Genau.
0: Auch ein Zeitchen her. Wir sind gerade 2023.
1: So lange ist es noch nicht her, gell?
0: Das ist zum Glück schon das auf der Alben drauf. Wie habt ihr die Zeit erlebt mit Invincible? Ist es für euch super gewesen? Ist es den Wünschen entsprechend gelaufen oder hätte ich mich drin legen?
1: Es war sehr cool gewesen. Also wir haben das genossen, vor allem nach der ganzen Pandemie-Geschichte und so weiter. Es ist ja mit Mad World ist ja dann rausgekommen.
0: Stimmt, noch voll in der Pandemie.
1: Das ist für uns, also ist genau dann rausgekommen, wo alles zu da hat. Mhm. Das ist für uns natürlich ziemlich heftig gewesen. Keine Konzerte, du kannst nicht richtig Promo machen für dein Album.
0: Wenn Konzerte irgendwie das Publikum teilt.
1: Das ist der später gekommen. Oder? Das hat am Anfang wirklich null. Die Tour hat angefangen und es ist alles zugegangen. Und nachher ist es ein paar Monate gegangen, haben wir angefangen aufzutun. Dann hast du im Kanton Masken gehabt. Im anderen Kanton hast du so Blöcke gehabt, aber ohne Maske. Und du bist gar nicht mehr nachgekommen, wo jetzt
0: was. Ja, was ich noch gleich vermisst habe, bin Getränk geholt.
1: Egal. Ja, wir wissen es auch nicht mehr so genau. Aber das ist eine Zeit, die extrem schwierig war, wenn du Musik machst. Und mit Invincible war es wie ein Befreiungsschlag. Und es ist wirklich gut gelaufen. Man hat da natürlich einen extremen Druck gespürt von der ganzen Musikwelt, weil quasi alles ist auf Reset gewesen und am Start gestanden. Oder? Es sind alle auf einmal los. Und jetzt kommen wir mit Alben, oder?
0: Also hat sich zuerst wieder so ein bisschen finden müssen. Die Band bringt dann ein neues Album raus, die nächste dann.
1: Ja, genau. Es hat sich so die Veröffentlichungen, die sind ja meistens so ein bisschen gestaffelt. Also nicht bewusst, aber eben der bringt mal den eins und der bringt mal den. Und irgendwie ist alles mal zack auf einmal zu fliegen gekommen, oder? Auch mit den Touren, also mit den Konzerten und so, ist alles auf einmal losgegangen, als die Pandemie durch war. Und das hat man natürlich schon gespürt, aber es war auch eine coole Zeit. Also wir waren viel unterwegs und haben wirklich ganz, ganz, ganz coole Sachen können machen.
0: Ich glaube, neben der Schweiz ist Deutschland für euch sehr wichtig, oder?
1: Ja, sehr, ja. Also, sagen wir es so, der süddeutsche Raum ist für uns eigentlich extrem wichtig. Wenn es weiter rauf geht, gehen wir gerne, aber also wir gehen überall gerne, nicht das falsch sagen. Aber wirklich im Süddeutschen geht es richtig gut ab und Deutschland ist ja riesig, oder? Da gibt es natürlich Orte, wo man uns fast überhaupt nicht kennt, dann gibt es Orte, wo man uns sehr gut kennt. Es ist riesig zum Betouren und meistens ist es, man probiert so ein bisschen überall zu spielen, wo man kann, aber meistens ist man halt im Süddeutschen irgendwo unterwegs.
0: Aber also die grossen Festivals im Ausland, die klopfen weiterhin an, oder wenn man es ein bisschen auf den Tourrider schaut, oder eher weniger?
1: Zwischendurch haben wir mal ein grosses drinnen und zwischendurch mal nicht. Also eben, es ist so ein bisschen unterschiedlich. Wir hoffen natürlich, dass wir jetzt mit dem neuen Album nächstes Jahr die Festivalsaison gut mitnehmen können, weil diese Saison haben wir ja nicht gespielt und mit einem neuen Album ist es immer wieder eine gute Chance, wieder dort zu spielen.
0: Also heisst das, sind wir jetzt voll in der Planung für den nächsten Sommer?
1: Und den nächsten Sommer kann man eigentlich noch nicht viel sagen. Es ist im Hintergrund viel am Tun, aber wir wissen viel, aber wir dürfen es noch nicht sagen. Es ist meistens so.
0: Genau, meistens ist es schon, ich habe mal gehört, es wird etwa ein Jahr voraus.
1: Ja, es geht früh los.
0: Es geht sehr früh los. Ja. Und dann ist noch die Frage, ab wann... dürfen wir es offiziell gegen aussen
1: drehen. Ja, und die Veranstalter tun natürlich eben sagen, ja, wir wollen lieber die verschiedenen Wellen rausladen, die Bands, oder einfach die haben auch ihre Vorstellung und das
0: genau, halt aber es geht etwas.
1: Ja, es geht etwas. Also wir haben schon dieses Jahr haben wir ziemlich viel zu tun noch, also noch 21 Konzerte. Mindestens, da hat es glaube ich auch noch 2, 3 noch dazu kommen, die noch dieses Jahr sind.

0: spielen. Klar, es sind alle Orte irgendwie cool, aber das ist halt so die Rock- und Metal-Hochburg in der Schweiz. Und es gibt fast nichts Vergleichbares natürlich. Und zum anderen ist es für uns auch schön gewesen, dass so viele Leute wegen uns kommen, an unser Festival, an unseren Geburtstag. Und dass sogar einfach auch Leute von früher, von Chakra, dabei waren. Also da habe ich gemerkt, dass auf der Bühne, auch wenn ich nicht dabei war, bei denen bin ich dabei gewesen, bei denen nicht, aber jetzt beim Pete bin ich ja selber nicht dabei gewesen. Aber auch mit dem Pete auf der Bühne, der riesen Freude gehabt, und wir auch. Und einfach, es ist ein wirklich gelungener Abend gewesen, wo ihm sehr ans Herz ist. Also es ist eine schöne Stimmung gewesen und genau das, was es braucht hat irgendwie für uns.
1: Also eine würdige Feier.
0: Ja, auf jeden Fall.
1: Ja, wir hören hier nochmal ein Bier, ein bisschen nicht allzu weit in die Vergangenheit zurück. Wir hören den Titelsong vom letzten Album Invincible.

0: Ja, Chakra mit einem kleinen Rückblick auf Invincible, das letzte Album, das letzte Studioalbum von Chakra bei uns im Studio auf Radikal K Rock Session auf unserem YouTube-Kanal ist der Mark Fox, der Sänger, der seit auch bald, mit Unterbruch 25 Jahre, nehmen wir den Unterbruch weg, 25 Jahre.
1: Ja, also nicht ausgerechnet.
0: 2001, 25 Jahre. Ja, nehmen wir die zwei Alben, die du nicht eingesungen hast, zwischendurch weg, 25 Jahre. Rechnen wir die mit, die Jahre. Dort hast du ja selber auch zwei Alben rausgebracht.
1: Genau, genau, ja.
0: Also, mindestens in 25 Jahren im Hardrock. Jetzt, genau. Und das neue Album heisst ja Just Live Loud. Ein Titel, den ihr gut erlebt dann auch. Aber einfach einen Schlag drauf und gesagt, das passt, das muss, dürfen wir raus.
1: Ja, mir dünkt es. Also, vor allem, es drückt Freude aus. Und ich glaube, wenn man so lange etwas macht, dann beweist mir ja das, der Titel eigentlich. Am Anfang hatte ich zuerst mal im Kopf gehabt, Live Loud genommen, und das war mir echt zu wenig gewesen. Und das Just hat irgendwie das noch
0: verstärkt.
1: Genau. Weil eigentlich ist es einfach, auf die eigene Stimme zu hören, die in dir sagt, mach das, mach das. Die Umsetzung ist vielleicht etwas anderes, aber in dir schreit eine Stimme. Wenn die Leute die schreit, desto weniger los ist auf sie. Und ich glaube, viele Leute sollten ein bisschen mehr auf das hören, was innen schreit, weil das will raus und es macht glücklich, wenn man das macht, was man will im Leben. Ich sage jetzt nicht nur das machen, man kann ja nicht nur das machen, was man will, aber auf jeden Fall, man kann durch das sehr viel gewinnen im Leben.
0: Aber das heisst, das Gefühl, jetzt, wo das Album draussen ist, ist das wie so schön ist das. Schön haben wir es wieder geschafft.
1: Ja, das ist immer so. Ja, natürlich. Oder wenn du ein Album am Aufnehmen bist oder schon nur eben im Voraus beim Texten schreiben und dann entstehen ja all die Sachen um das Album herum. Die Texte entstehen, die Bilder in deinem Kopf, wo die Texte die Atmosphäre so darstellen wo das überhaupt her soll führen. Und das ist so viel, wo plötzlich wie eine Welt entsteht für dich. Und die ist dann ein Jahr lang oder so hast du die näher und du lebst in der und machst die weiter und baust sie aus und schmückst sie aus und irgendwann willst du das rausgeben. Das muss irgendwann mal raus. Das ist so wie ein Ventil, oder? Wo es dann sonst wird verjagen. Und das ist so der Release. Der Release ist echt, das ist dann, wo es rauskommt und von dir weggeht und es gehört allen nachher. Das ist ein wunderschönes Gefühl.
0: Das heisst, es ist für dich nicht schwierig loszulassen, den Prozess. Das heisst, jetzt ist ein Punkt, jetzt kann ich es nicht mehr verändern.
1: Nein, da habe ich nie Angst davor. Weil, oder bevor mir das nicht so weh, dass es so rauskommt, kommt es auch nicht raus. Oder? Aber ich habe immer das Gefühl, wenn man zu viel daran arbeitet, immer wieder, dann kann man auch Dinge kaputt machen, die man im Nachhinein vielleicht bereut. Also, ich glaube, es muss gut sein. Und ab dem Moment, wo du sagst, hey, ist gut, dann würde es nicht mehr gross verändern. Klar, wenn du Fehler hörst oder so, ist etwas anderes, oder? Aber einfach, wenn du das empfindest von einem Song, wenn du den hörst und dann hast du aufgenommen, fertig, und du hörst den und denkst, das ist gut, dann ist er reif raus. Dann ist er nicht, wir müssen nochmal drüber, oder?
0: Mir ist aufgefallen, dass der Tom Blumny hat damals kein einziges Lied geschrieben, oder?
1: Auf ja, dieser Scheibe hat er jetzt keins, ja.
0: Und das heisst, es ist alles quasi bei der Musik steht immer Thomas Muster,
1: genau.
0: Bei den Lyrics eigentlich immer Mark Fox.
1: Genau.
0: Das hat sich bewährt bei diesem Album. Also einfach die
1: es hat sich einfach so ergeben, oder? Es ist bei Invincible zum Beispiel, hat es ein paar Songs von Tom auch drauf. Und er hat bis jetzt, bei diesem Album ist er einfach er hat noch nichts gehabt, was er gerne hat drauf oder kein Song parat, wo man irgendwie dran will, wo er dran arbeiten will. Aber wenn man schon genug Material hat, das gut ist, oder, dann haben wir gedacht, jetzt machen wir.
0: Ja, und er ist nach wie vor ein Produzent davon.
1: Genau.
0: Das heisst, er hat immer noch, es ist immer noch seins.
1: Ja, und Sinn. Natürlich seine Solis, oder? Wo natürlich einzigartig sind.
0: Mit anderen Worten, er muss eigentlich zwingend von sich aus mindestens ein Lied drauf haben.
1: Nein, ich glaube, also, es gibt ja keinen Zwang, einen Song zu schreiben. Oder? Wenn du unter Zwang einen Song schreibst, dann denkst du, oh, es muss unbedingt noch einen raus, kommt vielleicht nicht der Beste raus. Oder? Also, vielleicht schon, wer weiß, aber es ist nicht die beste Voraussetzung, sagen wir es mal so. Und wenn in dem Moment die richtige Idee nicht kommt, dann kommt sie halt nicht, oder? Das mal passieren. Mhm. Vielleicht hat er nächstes Mal. Aber von dem reden wir jetzt noch gar nicht.
0: Genau. Nein, man hört mindestens mal ein Lied, und zwar Just Live Loud. Und spontan entweder noch New Tattoo oder sonst New Tattoo nach dem nächsten Teil. Genau.

0: Ja, Chakra mit Stilvielfalt auf dem neuen Album Just Live Loud, hier beim der Mark Fox im Studio von Radio Kanal K Rock Session auf unserem YouTube-Kanal. Jetzt ja, habt ihr euch wieder an ein 8-Minuten-Lied gewagt. Mhm. Oder ja, ich nehme an, also ist das von Anfang auf 8 Minuten ausgelegt oder ist es mit der Zeit so entstanden?
1: Hey, ich glaube, das müsstest du jetzt der Tömo Muster fragen, wenn es um das geht. Und, aber ich glaube schon, dass er das... Also, dass er das nicht auf 8 Minuten voraus plant, sondern dass das einfach sich so ergibt beim Songwriting, oder? Und es passt halt auch. Also, es ist bei diesem Song eigentlich fast ein Muss, dass er so lang ist.
0: Er hat ja eine kleine Tradition an, sagen wir, in Anführungs- und Schlusszeichen, über lange Lieder. Ich bin zu faul gewesen, um nachzuschauen, auf welchem spätestens Airrest haben wir eins drauf gehabt, eventuell auf der Voll noch. Nicht auf jedem Album, aber haben doch immer wieder mal einen gehabt, nicht zwingend.
1: Es ist nicht zwingend.
0: Auf den Invincible war kein drauf, das habe ich noch nachgeschaut, genau.
1: Es ist nicht zwingend, oder? Es ist einfach, wenn es einen gibt, gibt es einen, wo halt länger ist. Es ist schon nicht eine Rebellion gegen Radiotauglichkeit.
0: Wir spielen es gleich.
1: Ja, das ist eben schön. Nein, also ich glaube nicht, dass da gibt es keine Regeln, weißt, wo man sagt, ja, das muss jetzt
0: auf jeden Fall. Es braucht zwei Balladen, es braucht einen Überlang und es braucht einen Slice-Rock, es braucht einen Hardrock.
1: Also, weißt, natürlich wenn wir unsere Vielfalt, die wir gerne machen und hören, wollen wir natürlich auch unterbringen. Also es ist ja nicht so, dass man sagt, jetzt machen wir nur ein Album, wo jeder Song über 180 BPM ist, oder? Aber wir wollen einfach dort unsere Sachen ausleben können, oder? Und ich denke, die Vielfalt braucht es halt und die Freiheit hast du auch in einem Bereich wie Hardrock, manchmal ein bisschen Heavy Metal reinkommt und so. Du hast die Freiheit, eine Ballade zu machen. Du hast die Freiheit, einen schnellen Song zu machen, einen langen Song zu machen. Du hast auch die Freiheit, einen kurzen zu machen. Das ist schön, lebt das aus, oder? Es ist irgendwie... Es sagt dir niemand, hey, du darfst das nicht, oder? Und das ist ja das Schöne daran. Weil du bist in anderen Stilrichtungen bist ja noch eher eingegangen. Du sagst, ja, wo jeder herkommt, aber das kannst du ja gar nicht bringen. Und wir sind ja eigentlich dadurch noch happy, dass wir das nicht so...
0: Ja, dürfen es.
1: Genau.
0: Lyrisch ist so ein längerer Song eine andere Herausforderung als ein kurzer? Oder ist fast, kannst du mir sagen?
1: Nein, eigentlich die gleiche. Also die Länge von diesem Song macht ja viel das Instrumental aus. Oder?
0: Also du bist gar nicht viel länger.
1: Für mich ist der Auftritt dort wahrscheinlich der eine, wo ich noch ein bisschen hinter den Vorhang kann, wenn wir ihn live spielen.
0: Etwas trinken. Gut,
1: genau.
0: Wir trinken jetzt etwas und hören 8 Minuten.

0: Ja, das sind 8 Minuten Screaming Silence vom neuen Album Just Live Loud von Chakra bei uns Mark Fox im Studio, im Interview genau. Ein Lied, das er, habt ihr das live vorbereitet oder willst du noch nicht zu viel verraten?
1: Ah, über das Live-Set rede ich nicht. Aber ja, es, wir es, haben noch nicht mal gespielt.
0: Es wäre ein Kandidat, wie jedes Lied auf dem Album.
1: Ja, danke. Wir überlegen es uns gerne. Nein, aber wir spielen natürlich viel von diesem Album sicher auch live. So.
0: Ein anderes Lied, das wir aufgenommen haben, ist nicht heiß von euch. Genau. Left Outside Alone. Auch ein potenzieller Live-Kandidat, wenn es ein reiner Tellium ist, vielleicht einmal. Wie sind ihr aufgekommen, sie zu fragen, ob sie da mit dir singen
1: würde? Das hat sich so ergeben. Wir waren letztes Jahr noch mit Kiss and Dynamite unterwegs und sie war auch dabei auf der Tour. Und dann haben wir das eigentlich ja schon geplant, dass wir diesen Song machen, aber dass wir noch eine Stimme dazu nehmen, eine Frauenstimme, das hat sich eigentlich dann erst ergeben. Und wir waren einfach baff von der Stimme. Also, die hat uns richtig überrollt und wir denkt, wir fragen sie mal, sie hat ja gesagt. Und das ist wirklich ein super Resultat daraus rausgekommen. Und für uns ist es natürlich eben zuerst mal ein Cover und dann noch ein Duett dazu. Es sind zwei Premieren auf einmal, oder für uns ihre ganze Karriere. Und
0: ja, und ihr habt euch ja nicht eben einen Hardrock-Song ausgesucht, sondern von der Anastasia, oder?
1: Anastasia, ja. Ich glaube, es ist auch wichtig, jetzt für uns, wenn wir so etwas angehen, haben wir ja auch nicht einen Rocksong nehmen, der schon Rock ist, weil es ist ja nicht so eine grosse Herausforderung. Und es wäre einfach wie eine Kopie, oder? Was willst du, wenn du jetzt Highway to Hell würdest coveren, würde es nach Highway to Hell genau gleich tönen, oder? Müsstest du Sanger Riff machen, oder weiss doch auch nicht was. Aber die Herausforderung ist ja die, dass du etwas machst und wirklich in deine Welt hineinziehst und nicht in dieser Belage, wo sie ist. Und das setzt auch voraus, dass sie in einer anderen Welt stattfindet. Aber der Song hat halt schon ziemlich viel Rock in sich. Er ist einfach nicht so gemacht.
0: Wie schwierig ist es, die Bewilligung überzukommen? Live spielen dürfen wir ihn noch, aber aufnehmen ist etwas anderes noch. Da brauchst du eine Bewilligung, meines Wissens.
1: Du darfst alles aufnehmen, was du willst, und du darfst auch spielen, was du willst. Es ist so, wenn du das als dein eigenes oder als Arrangement willst angeben, dann musst du das schon absprechen. Und wenn du das aber einfach als so, wie es ist, gehst und sagst, ja, das ist, wir haben das auch mit der Suisse angeschaut.
0: Genau, oder, es ist schon klar deklariert auf dem Album, von
1: genau,
0: wem das ist.
1: Genau, es muss deklariert sein und es müsste jetzt schon irgendwie, wie soll ich sagen, extrem andere Arrangements. Es sind natürlich andere Arrangements, aber es müsste jetzt irgendwie ein extrem anderes Arrangement, Songwriting drin sein oder irgendwie, dass das irgendwie, oder dann Anastasia würde sagen, nein, es geht gar nicht, das will ich gar nicht, oder es müsste irgendeinen Grund geben, oder von dem.
0: Aber das heisst, ihr könnt es eigentlich machen, ohne dort grossen Juristen zu befragen?
1: Das muss man nicht gross nehmen, das ist, außer man macht eben etwas, wo man irgendwie das Gefühl hat. Es hilft ja ihr noch, oder? Mhm. Jedes Mal, wenn der Song gespielt wird im Radio, genau, oder auch live, wird sie auch noch verdienen dran, oder?
0: Von dann geben wir Geld noch ein bisschen an das Tisch.
1: Ja, das ist ja so, oder? Und von dem her hat ja niemand etwas gegen das, könnte ich mir vorstellen. Außer dass sie eben, wenn du einen Song als Politiker nimmst, ist das ja jetzt in kürzester Vergangenheit schon ein paar Mal gegeben hat, und was sich dann die nachher dagegen wehren, oder? Wenn jetzt eine Aussage völlig rausgenommen wird aus einem Kontext von einem Politiker und das als Song gebraucht wird in einem Video für den Wahlkampf oder was auch immer, da wehren sich die Musiker dann auch dagegen, je nachdem, welcher Politiker das ist. Gell, wie sehr diplomatisch gesehen.
0: Aber
1: du weißt, von wem das ich rede.
0: Genau, man schaut auf Amerika und sieht, was dort passiert.
1: Komm jetzt.
0: Ein Bier ein bisschen.
1: Ja.
0: Jetzt hat Reaktionen darauf sind von den Anastasia-Fans, gut, die hören euch vielleicht weniger.
1: Von den Anastasia-Fans weiss ich es nicht, aber eigentlich ist der Song relativ gut angekommen. Also, die meisten hatten Freude gehabt, und nachher hat es noch ein paar gehabt, die nicht Freude hatten. Und das sind die, die immer sehr, sehr laut werden. Die dürfen das, ist okay. Aber wir dürfen das eben noch, wir machen das, was wir wollen. Und wir haben wirklich Fun gehabt, das zu machen, und sind auch zufrieden damit, was daraus geworden ist. Und man kann uns das eben auch nicht nehmen. Also man muss auch nicht wollen.
0: Und wie man spielt jetzt, wer es nicht will hören, kann 4,5 Minuten kurz abschalten.

0: Hallo zusammen, ist der Marc Fox von Chakra und ihr hört Rockstation.
1: Dankeschön. Ja, wir sind am Ende von der ersten Stunde Talklos Metal auf Radio Kanal K Rockstation auf unserem YouTube-Kanal. Wir machen aber in heute drei Stunden. Allerdings alles an verschiedenen Tagen aufgenommen, muss man auch sagen. Sonst wäre es sehr rein, als da schon am Klopfen und hätte auch ihre Meinung können sagen, was sie von dieser Version jetzt haltet. Zu ausrichten, könnte sie sagen, wie unzufrieden das sie ist. Nein.
0: Ich glaube es nicht.
1: Aber für sehr rein und Telly müsst ihr euch noch ein bisschen gedulden, weil zuerst haben wir noch in der nächsten Stunde Krokodil, den ich eingeladen habe, der durch den Dörsch kommt. Der Krokodil, eine Band, die bis in die 60er Jahre die Wurzeln zurückgehen, 1963 gegründet, aber nach längerer Pause immer noch und wieder aktiv. Ich freue mich auf ihn und dann eben in der dritten Stunde Cyrano Telly mit dem neuen, auch grandiosen Live-Album. Man kann schon dürfen nie hören. Green Life. Du hast vorhin gesagt, eine grandiose Stimme.
0: Mhm.
1: Eine grandiose Songwriterin. Ich finde es, ja, wird Freude machen, mit ihr wieder mal hier im Studio dürfen zu reden. Und wenn ihr jetzt findet, ja, ich muss jetzt ins Bett und überhaupt und sowieso, es gibt keine Ausreden, weil wir haben A3 Wiederholungen auf Rockstation, rockstation.ch surfen, dann seht ihr, wenn das die Sendung wiederholt wird und anschliessend gibt es einen Stream auf YouTube, dann könnt ihr es Tag durch, Nacht, wieder Jahreszeit, Tages- und Jahreszeit hören, genau, inklusive Gequatsch, das Gequatsch ist dazu, weil wenn ihr das Gequatsch nicht wollt, auch Chakra in CDs, die ein oder andere noch, die ihr noch nicht verkauft habt.
0: Kann ja, man ich hoffe nicht.
1: Oder man kann noch pressen. Pressenwerke sind bereit.
0: Ich hoffe es, ja.
1: Also ihr könntet noch produzieren. Es gibt es von euch alle Alben zum Kaufen nach wie vor?
0: Wie? Yeah.
1: Gibt es von euch alle Alben zum Kaufen, die ihr unter Chakra rausgebracht habt?
0: Du fragst mich jetzt etwas mehr. Ich glaube, wir haben glaub, schon noch, ja, bei uns auf dem Shop. Wir glaube von allen.
1: Also wer jetzt Chakra zum ersten Mal kennenlernt, der hat doch ein paar Alben, die man auch noch bestellen kann.
0: Ja, ich denke es. Aber die sind auch nicht mehr so in grossen Stückzahlen. Also.
1: Jetzt tust du es. Ja. Gibt Sammlerwert?
0: Das weiß ich nicht.
1: Vielleicht. Ja, die CDs sind wieder am Kommen, habe ich etwas gelesen.
0: Ja, es ist alles immer wieder am Kommen und am Gehen wieder. Und
1: ja. Ja, und wenn es 10% zunimmt und vorher bei zwei genau. Stück.
0: Nein, also es ist ja auch wie mit den Kassetten, oder? Die sind ja jetzt mittlerweile wieder so ein bisschen, die Bands wieder ein bisschen Kassettchen machen und ich finde das so cool. Also, wir haben jetzt zwar keins gemacht, aber es ist ja mehr so ein bisschen Gags und so. Bei der Vinyl finde ich es nicht ein Gag, aber es ist halt nie die richtige Rückkehr von etwas. Es ist etwas anderes, oder? Wenn der, der einen Vinyl kauft, der hört auch anders Musik, der nimmt sich Zeit für das und so. Und nachher kannst du natürlich durch das jetzt das ganze Spektrum abdecken. Du hast die, die eben sich hersetzen und das ganze Album durchhören auf einer Platte. Oder du hast den Dürre-Switcher auf dem Spotify oder was auch immer, der einfach nur die ersten 10 Sekunden von jedem Song hört, oder? Aber so hast du jeden abgedeckt mittlerweile.
1: Aber live merkt ihr, dass ihr zunehmend Vinyl unterschreibt?
0: Ja, weil Vinyl ist halt auch sehr als Merch-Artikel sehr etabliert jetzt, oder?
1: Es gibt etwas her, das Cover, genau. Du bist ja selber Grafiker, gibt
0: genau.
1: Etwas her.
0: Oder es ist etwas, wo du erstens, persönlich kannst du lange schreiben und du kannst es nicht mehr aufhängen, es sieht gut aus. Es ist, du kannst es hören, du hast mehrere Nutzen davon. Oder? Das ist, Teil machen es nicht mal auf und hören es nicht, weil sie es einfach so nicht mehr herstellen oder aufhängen. Und dann ist es halt einfach auch ein gutes Geschenk an jemanden. Wenn du jemandem etwas schenken willst, du weißt, der steht auf die Band, ist das immer etwas Cooles. Oder?
1: Ja, ich merke, wir könnten noch 3 Stunden weiter reden, machen wir in dieser Sendung schon noch, aber der Marc Fox hat noch weitere Termine, genau. Ja, verabschiedet sich für diese Stunde der Roger Wettli, wir hören nachher noch mal ein bisschen Chakra und ja, die letzten Worte gehören dir, Marc.
0: Ja, hört das Album und geniessen es und lebt ein bisschen laut, Leute. Kommen da Konzerte.

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1: Ja, schön, haben wir die zweite Stunde Taktlos Metal eingeschaltet hier auf Radio Kanal K Rockstation auf unserem YouTube-Kanal. Anders wie ganz vorher noch angekündigt, haben wir jetzt doch nicht 3 Stunden, sondern nur 2 Stunden, weil aus, ja, Magen-Darm-Grippe hat es möglich gemacht, ich habe den Düden Durst, der ist 80-jährig, habe ich müssen absagen, weil ein 80-jährigen Anstecken mit Magen-Darm-Grippe ist nicht so gut. Und wie schon angekündigt in der vorigen Stunde, ich nehme die drei Stunden hätte ich an verschiedenen Tagen aufgenommen. Entsprechend habe ich mich jetzt entschieden, wir machen in diesem Monat gleich nur 2 Stunden, alle Verantwortlichen rundherum sind informiert. Serania ist auch, wo da ist, unser Reiner. Und ja, für die, die sich jetzt wundern, ja, wir haben vorher... unsere Hörer haben vorhin noch das Duett gehört mit Mark Fox. Nein, Mark Fox und Serena haben sich für die Aufzeichnungen nicht gesehen, weil das sind irgendwie zweieinhalb Wochen vorher gewesen.
2: Das wäre doch cool gewesen eigentlich.
1: Aber so wie ich jetzt in einem anderen Interview gelesen habe, glaube ich, du hast den Mark auch nicht gesehen bei dem Einsingen.
2: Nein, also das ist natürlich so typisch, wie man es halt heute macht, gelaufen. Ich habe dort einfach den Track bekommen und habe meinen Teil dazu gemacht und dann haben wir geschaut, was wie wo eingebaut wird. Das ist dann manchmal nicht so romantisch, wie man sich das vielleicht vorstellt. Es wäre natürlich cool, man könnte sich treffen, aber du, heute geht das alles einfach so schnell, dass das halt dann auch cool ist, dass man es so machen kann. Aber fürs Video haben wir uns dann effektiv
1: fürs gesehen. Video haben wir euch getroffen. Und wir haben hier ja von einer gemeinsamen Tour gekannt, wo...
2: Genau.
1: Unterwegs gewesen sind.
2: Ja, so. Genau. Wir sind zusammen mit Kiss in Dynamite unterwegs gewesen. Sie als Support und mir als Opener. Genau.
1: Also von dem her, du hast gewusst, für wer das machst. Es ist nicht irgendwie so, ja, schon gehört vom Künstler.
2: Also ich kenne Chakra natürlich so. Also als Rockmusiker in der Schweiz muss man Chakra kennen.
1: Sehr entspannt in dem Fall.
2: Sehr entspannt. Wir haben es einfach super gut gehabt auf der Tour schon. Und ich denke, das war wahrscheinlich auch der Grund, wieso sie mich dann nachher angefragt haben für das Duett. Und wo sie dann gefunden haben, ja, sie spielen den Song von der Anastasia, bin ich natürlich eh gerade voll in gewesen, weil ja, ich bin, als ich klein war und angefangen habe zu singen, bin ich natürlich einfach Anastasia voll mein Ding gewesen. Das ist wirklich, kannst du meine Eltern fragen. Rund um die Uhr bin ich zu Anastasia am Singen gewesen und den Song kenne ich natürlich von dort noch sehr gut, oder?
1: Ja, live ist ein gutes Stichwort. Du bist mit dem neuen Live-Album da, Green Life. Von dem hören wir, über das reden wir. Und für die, die CD kennen, es wird betont und ist so, dass die Live-Scheiben anders stehen wie auf CD.
2: Ja, hoffentlich auch.
1: Das ist nicht selbstverständlich. Andere spielen das Playback hinten dran und sagen, das muss gleich tun auf CD, bei dir nicht. Aber wir kommen nachher noch dazu, genau.
2: Gut, bin gespannt.
1: Ja, wir hören mit dem ersten Lied auf dem Album. Wir fangen so an, wie die Live-Scheiben anfangen. Wir lassen aber das Intro aus.
2: Ja.

0: Ja, Zeraino Telli vom ersten Live-Album unter ihrem eigenen Namen, Green Life.
1: Ja.
0: Gut, ich bin euch vorbereitet auf Live-Alben. Hast du vorher schon rausgegeben?
1: Ich glaube, haben wir jetzt mit Burning Witches mal ein EP oder so? Ich weiß gar nicht, oder ist das Live-Album gewesen? Ich habe voll überlegt.
0: Vielleicht, aber es ist eigentlich dein...
1: Es ist mein erstes.
0: Genau, also, vor allem, ja, also wir können sagen, es ist unter Zeraino Telli sicher das erste
1: sicher Live.
0: Genau, und du hast ja, du bist eben sehr viel unterwegs gewesen.
1: Ja.
0: Ich kann sagen, du, auf Deutsch gesagt, du tust den Arsch ab.
1: Ja, er ist zwar noch da, aber...
0: ist noch da, aber noch da. Ist wirklich da, man muss raus, auch als...
1: Ja, definitiv, ja, ja.
0: Du bist mit Corleone unterwegs gewesen, du bist mit vielen anderen unterwegs gewesen. Hast du gemerkt, dass das wird mir besser?
1: Was wird nicht besser?
0: Nein, wird man besser live, aha, wie das so. Man spielt? Oder, du hast ja selber schon viel Erfahrung eigentlich. Aber wird man noch besser als Band mit der Zeit? Oder?
1: Hey, also live spielen ist natürlich einfach eine ganz andere Sache. Gell? Also du kannst, ich sage das auch immer, du kannst irgendwie stundenlang zusammen im Studio hocken oder im Proberaum und zusammen spielen und dann nachher gehst du auf die Bühne und es ist alles anders. Also das ist einfach, es sind so viele äußere Einflüsse, wo dich halt eben beeinflussen und wo dann halt einfach das anders machen, oder? Und darum, also wenn man will gut werden live, dann muss man einfach unbedingt viel spielen. Es muss wie zu dem normalen Ding werden, wo man macht, weißt du, was ich meine? Also wie wenn du morgen aufstehst und gehst gut Zähne putzen, musst du eigentlich auf die Bühne gehen und das spielen, oder? Das heisst nicht, dass es langweilig finden muss. Also, das hat jetzt so tönt, dass Zähneputzen machst du ja einfach so automatisch.
0: Ja, der Auftritt schreibt knapp auf, wo das ich bin.
1: Das ist natürlich überhaupt nicht der Fall, oder? Sondern es ist ja sehr exciting, unterwegs zu sein und so. Aber das Ding ist einfach, du musst es so zu deinem machen, dass du gar nicht irgendwie, weißt du, noch verunsichert kannst werden oder so. Und heute kann ich wirklich sagen, auch wenn jetzt irgendjemand im Publikum irgendwas macht, und ich habe jetzt wirklich schon alles gehabt, es gibt nichts, was mich noch daraus bringt.
0: Also du lässt dich vom Publikum nicht verwehren?
1: Ja, voll. Und das ist einfach so, ich weiss einfach, was ich dort oben mache und was ich vor allem will machen. Und dann klappt logischerweise nicht immer alles, weil eben, wie gesagt, die äußeren Einflüsse. Aber das ist dann auch egal, weißt du, ich meine, es ist einfach so, man macht es dann einfach, oder?
0: Und Improvisation gehört ja bis zu einem gewissen Grad dazu.
1: Ja, definitiv, ja.
0: Also das heisst aber, bei positiven Sachen gehst du aufs Publikum ein?
1: Ja, definitiv, ja.
0: Das macht ja, da hat eine gewisse Interaktion.
1: Ja, voll. Also wir haben jetzt auch zum Beispiel auf dem vom Deutschland-Block hat es zwei, drei Mal gegeben, dass sie mir einfach irgendwie, ich habe zum Beispiel so einen Mitsing-Teil. Und dann nachher habe ich gesagt, ja, ihr singt nachher, was ich singe, oder? Und dann haben sie alles, was ich aber gesagt habe, nachher gesagt, weißt du? Es ist wirklich, also bis ich dann nachher, ich habe einfach müssen loslachen, oder? Es ist einfach wirklich lustig gewesen. Und wir haben zusammen einfach so einen lustigen Moment gehabt. Und das ist irgendwie, das ist wirklich mehrfach passiert auf dieser Tour jetzt. Und das finde ich auch sehr schön, weil ich möchte eigentlich nicht wie der Künstler auf der Bühne sein und die Leute, das Publikum ist vorne dran. Ich möchte, dass das ein Erlebnis wird zusammen, oder?
0: Also jeder Auftritt einmalig in dem Sinn, bis zu einem gewissen Grad. Nicht einfach, ich habe mein Programm, egal was Publikum mache, ich rattere mein, ich habe mein Programm perfekt für die Stunde eineinhalb eingespielt und egal was Publikum macht,
1: ja.
0: Ich rate es durch, es muss jeden Abend genau gleich sein.
1: Also ich meine, weißt du, wir haben natürlich klar ein gestelltes Programm, wo natürlich das wird durchgezogen.
0: Ja, aber und ich nehme auch gewisse Ansagen, wirst du ja auch irgendein Muster ja überlegen, was ja, du wenn sagst, ungefähr.
1: Ich meine, es ist eine professionell aufgezogene Show, die auch durchgeplant ist, oder? Das ist klar. Aber es ist wie, was mir extrem wichtig war, ist, ich meine, wir haben zum Beispiel Songs, die sehr elektronisch sind, wo wir dann viele Tracks haben und so. Aber wir haben auch Songs, die gar nichts ist, wo wirklich nur wir einfach Musik machen, live und die Leute sind da und das möchte ich mir auch unbedingt bewahren, weil ich finde halt beides geil, weißt du, so das Rockstar-Ding, dass man irgendwie, keine Ahnung, dann machst du irgendetwas crazy oder säckelst noch rum und dann gehst du am Boden ins Publikum, whatever, aber auch die Momente, wo man einfach wirklich akustisch irgendwie einen Song einfach spielt und etwas nur mit Musik eigentlich kreiert, ohne jetzt eine grosse Bewegung dazu zu machen, oder? Und das ist einfach, das gibt einem natürlich auch extrem Platz, um die Leute dann auch, weißt, im Raum zu haben, oder?
0: Also das heisst, du hast die Abwechslung nicht gern, nicht nur bei den Farbe gern und in der Vielfalt, sondern auch in der Vielfalt von den Elementen vom Auftritt. Eben, du sagst mit Playback, ohne Playback.
1: Genau. Ja, also Tracks, das ist kein Tracks, Playback.
0: Genau. Also mit Tracks und mitlaufend, genau.
1: Ja, genau.
0: Unterstützend mitlaufend.
1: Genau.
0: Und Sachen, die du jetzt gar nicht hast, also es ist ja völlig Ruhe.
1: Absolut, ja, voll. Ja. Und das ist auch das, was es cool macht. Also ich habe zum Beispiel so eine Liste gemacht von Sachen, wo Leute gesagt haben nach der Show, wo sie entweder geschrieben haben oder mir persönlich gesagt haben. Und habe eigentlich wie Zitate aufgeschrieben, oder? Und es sind so viele gekommen und haben gesagt, es sei so eine unglaublich abwechslungsreiche Show. Sie haben gesagt, so etwas haben sie noch nie gesehen. Und die Leute haben gesagt, sie haben gar nicht gemerkt, dass wir über 1,5 Stunden gespielt haben. Und es ist gar nicht, sie haben es gar nicht gemerkt. Und wir auch nicht. Weißt? Es ist so schnell vorbeigegangen, weil irgendwie so viel passiert. Und trotzdem

0: I know.
1: Du, und nur zum Auffallen muss ich einmal noch sagen, ist es zu anstrengend.
0: Kann man vorstellen, immer Torfärben sprechen.
1: Ja, also und, ich, wenn ich es nicht gerne würde machen, dann nachher hätte ich es mir glaub, schon lange mal angeguckt.
0: Ja, wir hören es in das Live-Album. Genau, ich müsste mal ein paar machen.
1: Was hast du für einen Song
0: ich ausgewählt? Habe, und ich bin langweilig und mache bei denen weiter, die wir vorher hatten. Wir haben Addicted Color, passt gerade.
1: Okay. Dann
0: haben wir geredet, und I'm Not Sorry. Ich denke, wir spielen kurz zwei hintereinander.
1: Ja.
0: Und dann reden wir darüber, was sich dazu bewegt hat, ein Live-Album rauszubringen.

0: Dankeschön.
1: Der Reinhard Telli hier im Taktlos Metal auf Radiokanal Karl Rock Station auf unserem YouTube-Kanal mit dem neuen Album Green Life. Der Reinhard Telli, den man kennt von diversen früheren Bands. Wenn wir gar nicht mal aufzählen, genau. Googelt sie. Sie hat diverse andere Sachen auch gemacht. Unter anderem ein grandioses Duett, das wir jetzt noch nicht gelassen haben, nicht gelassen heute, aber findet ihr auch mit Crown of Glory, habe ich heute wieder mal eingelassen. Und natürlich mit Chakra, wo wir in der letzten Stunde tatsächlich gehört haben. Jetzt, ja, Green Life ist der erste Live-Fall überhaupt, haben wir vorher herausgefunden. Wieso ist jetzt der richtige Zeitpunkt gewesen?
2: Hey, du, es ist einfach irgendwie, also erstens hätte jetzt irgendwie eins hin müssen, aber es ist auch, also ich muss vielleicht ein bisschen ausholen. Also erstens ist wie alles, was ich eigentlich mache, musikalisch läuft darauf raus, dass ich nachher auf dieser Bühne stehe und für und mit den Leuten die Musik mache, oder, und die Songs spiele. Und das, wir haben jetzt auch die Live-Show, ist jetzt mal dort, wo sie wirklich hin hat müssen. Oder? Wir haben mega viel daran gearbeitet und ich bin ganz lange noch nicht zufrieden gewesen. Ich habe dir ja vorher und unten noch gesagt, eben Lumnezia zum Beispiel, bin ich gar nicht zufrieden, irgendwie wie die Show war. Das merkt man natürlich beim Schauen, beim Hören nicht so als Konsument, das ist ja auch richtig so, aber als Artist hat man halt so eine gewisse Idee im Kopf, wie das Ganze sollte aussehen. Und jetzt mit dem ganzen Green, mit dem Album und der Live-Show sind wir jetzt mal dort, wo ich wirklich sagen kann, wo ich ein Kind war und davon geträumt habe, ein Rockstar zu sein sozusagen, habe ich mir das immer vorgestellt, dass das so aussieht und so tönt, oder? Und das ist halt mega cool, jetzt sind wir wirklich mal dort und dass das Live-Album jetzt kommt, ist halt einfach...
1: Kurz reinhaken, aber das heisst, du bist noch nicht auf dem Niveau, wo du in Venedig kannst über die Bühne laufen lassen und eine Disney World Show Bühne kannst machen, aber einfach mit den Mitteln, die du hast, dort, wo du jetzt kannst sein, in dem Fall.
2: Ja klar, ich meine, das kann man natürlich auch ausbauen, aber es geht wiederum, ich meine, das ist flexibel, oder? Das ganze Konzept, aber die Grundidee muss mal wie komplett sein, oder? Und,
1: was sind wir jetzt?
2: Das ist jetzt so, sagen wir könnten jetzt plötzlich in einem halben Jahr müssen wir im Hallenstadion spielen und die Bühne aufbauen, dann langt das natürlich nicht, was wir an Equipment jetzt haben für die Show, aber es ist wie die Grundlage ist da, also das heisst, man kann das so ergänzen, dass das nachher dort auch wird funktionieren, das wird auch in Stadien funktionieren, genauso gut, wie es auch in einer Bar funktioniert, wo wir dann wahrscheinlich werden in der UK spielen, oder? Genau. Und das Live-Album ist halt einfach jetzt wirklich, man hört eben auch, dass das dort anführt, oder? Ich habe jetzt auch viele Reviews und Rückmeldungen einfach bekommen, wo das Album gehört haben, wo einfach gesagt haben, dass die Energie so überkommt und das freut mich extrem, weil das ist das, was ich eigentlich will, live auch überbringen, oder? Und dass man, ich habe mega Freude, dass wir das auf dem Album so haben können überhaupt übermitteln, oder? Und die Leute, die halt schon an Shows gewesen sind von uns, wenn sie jetzt das Album hören, können sich halt dann wie zurückversetzen in die Zeit, oder?
1: Wichtig ist ja auch, du sagst, und das steht im Promo-Schreiben, und du sagst es auch weiterhin, das Live-Album muss nicht, also Live muss nicht gleich tun wie auf CD.
2: Ja, finde ich auf jeden Fall. Also, weil, ich meine, CD ist eine Produktion und das ist für mich ein anderer kreativer Prozess. Weil du hörst das und dann hast du vielleicht noch ein Videoclip dazu oder so. Aber eigentlich hast du nur den einen Sinn, oder? Du hörst das. Und wenn du live gehst, hast du aber eine ganze Show. Du hast ja richtige Leute auf der Bühne, die etwas machen. Und das darf auch viel mehr Interaktion da sein, oder? Und was ich einfach auch unbedingt möchte, ist, ich möchte den Leuten, also dem Publikum auch einfach einen Raum geben, oder? Wir haben ja vorher noch kurz darüber geredet, oder? Dass wir, ich möchte nicht einfach nur der Künstler sein, der auf der Bühne steht und die Leute sind dann irgendwo vor mir und ich tue die eigentlich bespielen.
1: Sie stehen vor mir und bewundern mich.
2: Ja, also ich meine, das ist ja auch okay, weißt, das gehört ja irgendwie auch dazu, aber was ich halt irgendwie möchte, ich möchte ja die Leute spüren, weißt du, ich meine, ich möchte das haben, was von ihnen zurückkommt, oder? Und von dem her, jetzt bei dieser Tour traue ich mich recht etwas, also ich sage jetzt nicht irgendwie, wie die genau abläuft, weil ihr müsst dann einfach vorbeikommen, oder? Aber ja, weil das ist einfach, ich finde das halt mega cool, einfach wirklich mit den Leuten sein und mitbekommen, wie es denen geht und was die Musik mit ihnen macht. Und es gibt einfach auch so viel Energie wieder zurück, weil es wird extrem viel Energie reingesteckt. Das kann man sich gar nicht vorstellen, wenn man nicht schon mal so etwas gemacht hat oder auch nur schon nicht mal Leute, die noch nie so getourt haben wie wir touren. Das ist einfach etwas, das ist einfach eine andere Welt.
1: Du hast ja vorher gesagt, dass du der ist es nicht langweilig, da die, das, was man immer wieder hört, ja, die Wartezeiten von Musikern, die es irgendwann anschiesst, auf Tour zu gehen, die hast du und zumindest der Mike, der Schlagzeuger, nicht.
2: Nein, ich wüsste nicht, wenn. Also es ist eher so, dass wir eigentlich 24/7 dran sind. Also klar, wir schlafen und wir schauen auch auf uns, oder? Das ist ja auch wichtig, dass man fit ist für das Ganze. Aber eigentlich ist wie, ich meine, entweder fahren wir oder wir machen halt irgendwelche Admin oder Posts oder irgendwas, Tourmanagement, was dann halt einfach gerade anfällt. Oder auch wenn es nur schon das Merch-Geld zählen ist, weißt du, wie ich meine?
1: Ja, Finanzen, aber das zeigt sich ja vorher jetzt, während normalerweise, wenn die Musiker da sind im Studio, wir nehmen es immer 1-2 auf, auch dort, du bist, während jetzt die Lieder spielt, bist du auch noch am Sachen organisieren.
2: Ja.
1: Das zeigt, also ist das eigentlich sinnbildlich für das Ganze?
2: Ja, definitiv, ja. Und das ist auch, gewisse Leute machen sich da irgendwie manchmal Sorgen und so, da schaffst du zu viel. Aber das Ding ist einfach, das ist einfach das, was ich machen will. Und ich habe auch Lust drauf, weißt du, wie ich meine? Klar, es gibt so Zeiten, wo es mega mühsam ist, aber das ist immer dann, wenn irgendetwas einfach nicht funktioniert oder wenn dann halt den Leuten irgendwie plötzlich einen Stein weglegen oder so. Das ist dann mühsam. Da kann es dann wirklich irgendwie auch anstrengend werden. Aber eigentlich ist es wie, es fühlt sich auch nicht an, als müsste ich arbeiten, sondern ich bin einfach so interessiert an dem ganzen Zeug, dass das einfach das ist, was ich mache. Also ich könnte mir auch nicht vorstellen, auf Tour zu gehen und es wird alles für mich gemacht. Ich glaube, ich werde nie die Künstlerin sein, die nichts zu tun hat auf Tour. Also selbst ich habe jetzt ein 50-köpfiges Team, das mir die ganze Bühne aufstellt und alles. Das wird ja irgendwann, ist ja auch die Idee, dass du das dann vielleicht nicht mehr selber machst, aber dann hast du anderes Zeug, was du machst. Dann gehst du an Interviews oder Signing-Sessions oder irgendwie. Aber ich werde nie der Typ sein, wo es langweilig wird. Weil das bin ich einfach nicht. Ich finde immer etwas zu machen.
1: Ja, und du hast ja eine ganz klare Botschaft immer wieder in den Liedern.
2: Ja.
1: Motivation unter anderem. Frauen machen, gehen auf die Bühne.
2: Genau, zum Beispiel, ja.
1: Ich sage es darum, weil ich genau Song for the Girls bereit gemacht habe. Jetzt haben wir den Übergang, genau.
2: Jetzt haben wir das. Es ist gar nicht, es ist ein sehr natürlicher Übergang.
1: Genau, sehr natürlich. Niemand hat es gemerkt, darum spielen wir jetzt.
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0: Zerain Tell im Studio von Radikal K Rockstation auf unserem YouTube-Kanal mit dem Green Life Album. Ein Album, wo offensichtlich, und das hast du wirklich sehr, glaube ich, explizit da drinnen klar, an verschiedenen Orten aufgenommen worden ist.
1: Ja.
0: Das war dir wichtig gewesen, zum zeigen.
1: Nein, du, es ist einfach, wir haben es müssen so machen, weil wir sind auf Tour gewesen als Support. Und ja, haben dann halt einfach wir haben dann nur 30 Minuten Setlisten gehabt dort. Und das heisst, wir sind dann einfach mit 4 verschiedenen Setlisten unterwegs gewesen und haben dann einfach so genug Songs zusammengetragen. Aber ich glaube, es ist auch mega cool, weil es halt so Multikulti ist, oder? Also wir sind bei den einen Shows, bei den einen Aufnahmen sind wir zum Beispiel in Hamburg, in Hannover, London. Wir sind irgendwie, wo sind wir jetzt auch noch gewesen? In Budapest sind wir mal noch gewesen. Da haben wir Polen jetzt auch noch irgendwo drin. Ja, einfach halt, es ist dann halt europaweit irgendwie, sind wir unterwegs gewesen. Das macht es auch irgendwie spannend und lustig, oder?
0: Ist ja schön für die, die an den Konzert gewesen sind, die sagen, ja, ich bin auch drauf.
1: Genau, eben. Also
0: es ist verbindend auch für die, die...
1: Es ist dann nicht nur die Hamburg-Show und die Leute, die in Hamburg waren, for example, ja. Sondern es ist dann wie alle, die irgendwo gewesen sind, gehören sich vielleicht sogar im Publikum, weißt du, wie ich meine? Ja.
0: Wie schwierig ist es mit dem Übergang nachher für das Live-Album zusammenzuschneiden, wenn du sagst, es waren 4 verschiedene Sets gewesen, an verschiedensten Orten aufgenommen?
1: Hey, wir haben, also gewisse Sachen haben wir dann halt einfach, wo es natürlich einfach gut war, haben wir sie so gelassen. Dass wir, ich weiss gar nicht, ob wir mal einmal 2 Songs wirklich gerade von der gleichen Show hintereinander gelassen haben. Und sonst ist halt einfach, ja, ist ein Song fertig und dann nachher kommt der nächste. Also das haben wir dann halt so irgendwie können cutten und haben einfach geschaut, dass es irgendwie, dass es Sinn macht, dass die Setliste cool ist zum Hören. Eigentlich wie bei einem normalen Studioalbum.
0: Aber grundsätzlich haben wir einfach jede Show aufgenommen.
1: Das ja.
0: Tönt so einfach, ist aber gleich ein Aufwand.
1: Es ist vor allem wirklich nicht so einfach gewesen, weil eigentlich wären irgendwie gegen die was, 25 Shows oder so geplant gewesen. Und wir haben dann, das nimmst du ja auf, so einen Stick, oder? Die ersten Shows verloren, weil der Stick irgendwie verloren gegangen ist. Dann hat es noch irgendwo Sachen drin gehabt, die Ambient Mics, das sind die, die eigentlich auf der Bühne stehen und richtig Publikum zeigen, die haben wir ja auch müssen aufnehmen, die hören wir ja dann auch jetzt im Album. Die haben teilweise geknackst, also das heisst, das kannst du nicht brauchen. Und dann einfach so Sachen. Und dann ist auf der Tour selber, hat der Headliner hat noch müssen die letzten 5 oder 4 Shows absagen, weil jemand, also es sind 2 Leute krank gewesen in der Band. Das heisst, wir haben dann von einer Setliste haben wir nur einmal eine Show wirklich aufgenommen. Das heisst, auf dem Album sind wirklich
0: das heisst, die ganz,
1: 2 oder 3 Songs.
0: Die letzten 5 Konzerte sind dann 4, 5 Shows sind dann ganz
1: ausgefallen. Die sind gar nicht mehr gewesen und wir so, scheiße, wir hätten die Setliste noch spielen sollen. Und dann haben wir wirklich, wir haben eben 2 Songs auf dem Live-Album haben wir wirklich nur einmal gespielt auf dieser Tour. Oder, und das war dann die Version, die es sein musste.
0: Aber aufgenommen wurde es auf dieser Tour mit Kissing Dynamite und Chakra in dem Fall?
1: Es war mit Beyond the Black und Set Your Sails.
0: Okay. Dort,
1: Anfang Jahr ist das gewesen.
0: Anfang dem Jahr. Ja. Das heisst, er hat nachher auch wieder Vollgas gegeben, um das neben allem anderen, was er gemacht hat oder macht.
1: Genau.
0: Nebenzu ein kurzes Live-Album zusammenschneiden.
1: Das heisst, wir haben alle Shows durchgelassen. Also ich habe jede einzelne Show komplett durchgelassen und die beste Version dann jeweils ausgesucht von dem jeweiligen Song. Oder auch nicht einmal unbedingt die musikalisch beste. Manchmal ist es einfach der geilste Mood gewesen. Also wir haben zum Beispiel in Budapest haben wir einfach so lustige Leute gehabt. Es war so cool gewesen. Und die haben so mitgesungen und es ist eigentlich eher, dort haben wir eher weniger Leute gehabt. Das heisst, könntest du eigentlich sagen, Muster ist aus, weil es tönt kleiner. Weißt, das sind ja alles so Sachen, die businesstechnisch müsstest du überlegen oder es ist irgendwo noch ein Fehler drin oder keine Ahnung. Aber ich habe dann einfach gefunden, der Mood war so geil gewesen.
0: Gut, kann man
1: und ich habe das Wellen haben auf dem Live-Album.
0: Die haben das Live-Album rausgebracht im Z7. Dort waren wir.
1: Ja.
0: Yeah. Und das war mit dem Kiske, genau. Der ist noch mitgekommen. Und hat an gewissen Orten, hat er gewisse Lieder, hat er Text nicht gekannt. Und ich weiss noch, wie er. Das ist jetzt auch auf der DVD drauf. Und wie der Kai Hansen anfängt zu lachen und zu verputzen. Sie haben dann das live. Sie haben wirklich den Auftritt genommen. Und das kommt jetzt dort auf dem Live-Album auch über, weil es einfach.
1: Yeah.
0: Es ist so. Spontan gewesen. So schön, du hast einfach gesehen, die haben es gut miteinander.
1: Ja, aber das ist auch, wir haben jetzt auf dem Live-Album auch 2 Sachen und wir können vielleicht etwas verlosen für die es rausfinden.
0: Mhm, genau.
1: Für die es rausfinden, bei welchem Song das es ist. Also einmal ist zum Beispiel ich spiele so etwas ganz Ruhiges und es sind 1400 Leute in dieser Halle gewesen, und es war einfach mucksmäuschen still gewesen. Die haben einfach zugelassen. Also es war wirklich krass gewesen. Also du hast wirklich nichts, einfach Ruhe. Und im Mic sind die Schlagzeugstöcke runtergefallen und man hört die sogar runtergefallen. Und ich während dem Singen muss anfangen lachen, kurz. Und das ist wirklich, wir wissen, wo es ist. Aber ja, also dafür könnte man da mal so eine Frage stellen, bei welchem Song
0: bei welchem
1: das
0: Song
1: passiert ist.
0: Er könnte mir das schicken auf 079-320-7148. Ich wiederhole die Nummer nochmal. Nicht wundern, wenn die Antwort erst am nächsten Morgen kommt. Der moderiert, ist Vater und braucht den Schlaf.
1: Genau, aber dann machen wir eine Live-CD gratis.
0: Gut, die kommen darüber, wenn ihr mehr auf 079 320 71 48 sagt, wo sind, welchem Lied sind die Schlagzeugstöcke runtergefallen und Seraya musste lachen. Mhm. Mal schauen, vielleicht ist sie ja beim nächsten Lied, das wäre hoher Zufall.
1: Jetzt musst du aber noch etwas vom Green-Album aussuchen. Jetzt haben wir,
0: genau,
1: jetzt haben wir ganz viel Alte.
0: Ich hätte Off-Brat oder Monkey und Zookeeper.
1: Ja, ist eigentlich egal.
0: auf dem Fall.
2: Jetzt haben wir aber noch einen neuen Song für euch, der wirklich auf dem Green Album ist. Und zwar war das an einem Tag, wo ich einfach mal satt hatte, Nachrichten zu bekommen. Ich wollte einfach auf eine einsame Insel. And here's the song.

0: Ja, Zeraina Telli hier im Studio mit ihrem neuen Live-Album «Green Life». Studio von Radio Kanal K Rock Session auf unserem YouTube-Kanal. Und ja, stilistische Vielfalt haben wir jetzt auch schon gehabt von dem Live-Album. Du hast gesagt, wir haben jeweils 30 Minuten Shows gehabt. Jetzt haben wir, das Live-Album ist, ich habe gar nicht geguckt, sicher mehr als 30 Minuten.
1: Ja.
0: Ist von der Dynamik her, ist es auch nochmal eine Herausforderung gewesen, in einer Stunde, wobei wir haben auch schon stündig gesagt, ihr wisst ja, wie euer Set kann.
1: Ja, genau. Also ich habe eigentlich wie die Setliste ein bisschen gemacht, inspiriert von einer Setliste, die ich jetzt als Headliner würde spielen. Oder? Also was man auch muss sagen, jetzt auf dem Live-Album ist auch nicht das aktuelle Set, das wir jetzt spielen, weil wir haben das ja vorher aufgenommen. Also das heisst jetzt die Green Shows, die wir jetzt seht, wo jetzt zum Beispiel eben im Bader spielen wir ja am 26. Und in Wienisdorf am 3. Oktober, die sind dann nochmal ein bisschen anders. Also dort haben wir nochmal ein bisschen neues Zeug drin. Auch Songs, die wir noch nicht live gespielt haben. Ja.
0: Bist du auch, variierst du von Show zu Show?
1: Also jetzt auf dieser Tour ist eigentlich eine klare Setlist. Das ist wirklich eine klare Show, wo ich zusammengestellt habe. Und wenn jetzt dort irgendwie etwas wäre, wo ich wirklich würde fühlen, irgendwie, es kommt nicht so über oder nicht so an, würde ich es wechseln. Aber es war eigentlich jetzt wirklich ein sehr cooles Set so gewesen und es ist auch sehr gut angekommen und wir haben uns gut gefühlt dabei. Von dem her ist das Set jetzt. Ja.
0: Von dem muss ich auch sagen, du trittst ja auch in verschiedenen Formationen auf, also Formationen. Ich habe nicht gesehen, zu viel mehr gemütlich, fast das zweite.
1: Ja.
0: Dann wieder mit einer vollen Band. Also auch dort voll flexibel. Du hast noch etwas gesagt, da haben wir mal eine Akustikshow aus der Not rausgespielt, weil die anderen ausgefallen sind kurzfristig.
1: Ja, also das ist einfach, mein schlussendlich, wenn irgendwie alles zusammengeht, ich kann einfach immer noch mit der Akustikgitarre irgendwo etwas spielen und singen. Also, das ist immer möglich. Oder? Und manchmal ist es einfach, wenn bevor die Show musst absagen, mache ich dann halt einfach ein Akustikset allein.
0: Aber ich nehme mal die zwei Formationen zu viel mehr, die ist auch so geplant gewesen von Anfang her.
1: Das war so geplant gewesen, ja genau. Also wir haben auch die, seit dem Green-Album sind wir eigentlich zu zweit unterwegs. Wir haben jetzt ein paar Shows in Deutschland gehabt und jetzt die Shows das Wochenende mit einem Bassist zusammen. Und dann in die UK gehen wir dann aber wieder zu zweiten jetzt. Das ist, ja.
0: Und aufgenommen, das Green Life Album ist aber das dritte, das vierte?
1: Das haben wir auch das zweite gemacht. Also wir sind das zweite einfach auf Tour gewesen.
0: Sind das zweite auf Tour gewesen?
1: Ja, genau. Also wir haben dann bei den Rock-Sachen haben wir den Bass, haben wir eben von den Tracks gehabt und teilweise noch so ein bisschen elektronische Sachen oder mal eine zweite Gitarre, wenn irgendwie Solo ist oder so. Und so haben wir es einfach können machen, oder? Weil das Ding ist natürlich auch, so wie wir touren, es macht einfach wir finden einfach keine Leute, die das mitmögen, weißt du? Und wir sind natürlich auch wirklich mittlerweile, ich meine, Mike und ich sind so eingespielt und wir sind sehr hart an uns am Arbeiten und wir haben halt einfach auch gewisse Ansprüche als Musikalischen, oder? Und wenn dann jemand Drittes mitkommt, dann darf es nachher nicht schlechter tönen, wie wenn wir jetzt Zweiter spielen, weißt du, wie ich meine?
0: Ja, hoffentlich. Also das ist
1: die Idee. Ja, aber
0: zahlst du jemanden, der es nachher...
1: Genau, und das ist halt, die Musik tönt relativ einfach, weil es halt so poppy gemacht ist, aber eben, du kennst mich ja auch noch aus dem Prog-Rock zum Beispiel und ja, also Mike und ich haben beide sehr viel Erfahrung mit verschiedenen Arten Musik und es steckt halt viel mehr in diesen Songs, wie man denkt, oder? Und das muss schon jemand einfach auch können, richtig gut spielen.
0: Ja, damit sehr rein Prog, ja, die Band hat es gegeben, ist Surilium gewesen.
1: Das war ein Studioprojekt, genau. Aber ich rede eigentlich von Dead Venus.
0: Genau.
1: Von meiner Prog-Band. Ja,
0: stimmt,
1: genau.
0: Die hast du auch noch.
1: Ja.
0: Die läuft noch nebenzu, oder ist das mittlerweile...
1: Ist sie tot, meinst du?
0: Ist Dead Venus tot?
1: Nein, Dead Venus stirbt erst mit mir. Also ja. Das ist
0: etwas, aber aktuell konzentrierst du auf Zeraina Telli.
1: Ja, genau. Also wir sind so unterwegs, aber das ist jetzt auch etwas, wo ich habe letztes Mal auch mit dem Mike noch geredet und eben, wir haben das auch zusammen aufgebaut, dutz mal vor irgendwie über 10 Jahren, oder? Dead Venus haben wir angefangen, oder? Und ich habe die Songs einfach geschrieben und habe Leute gesucht, die mit mir spielen und er ist seither eigentlich dabei, oder? Und wir haben jetzt letztes Mal auch gesagt, weißt, warum muss man das eigentlich so trennen? Weil am Ende bin ich einfach Songwriterin und Musikerin.
0: Ja, du kannst auch eh alles unter Zeraina.
1: Eigentlich, genau. Und jetzt auch auf der Green Tour, wo wir jetzt eben gerade unterwegs sind, aktuell, speziell haben wir auch den Edwinus Einfluss drin, sag es mal so. Und weil es ist auch einfach Sachen, die passen. Weißt, es gibt natürlich also, Sachen, die jetzt nicht wieder ins Set reinpassen.
0: Ja, aber noch ein bisschen Progdrei. Ich meine, du bist sonst schon so vielfältig, da fällt das auch nicht mehr grosses Gewicht.
1: Ja, und es ist einfach wirklich, ich habe jetzt die neue Show habe ich einfach so verändert, dass es wirklich einfach ein Kunstakt geworden ist. Also es ist eine Rockshow auch, aber es ist auch einfach, es ist einfach ein Kunstabend, also und man muss es einfach sehen. Also es ist auch eine immersive Show, wie man das so sagt. Also das heisst, dass die Leute werden involviert. Du bist nicht einfach dort und glotzt auf die Bühne, sondern ja, es passiert dann noch einiges mehr, aber für das müssen wir halt vorbeikommen.
0: Ja, und als kleiner Vorgeschmack, wir haben Brown Eyed Boys bereit.

0: Dankeschön!
1: Hallo zusammen, du bist Serena und ihr hört gerade Rockstation.
2: Dankeschön! Ja, spontan.
1: Das war jetzt mal eine andere Station-ID.
2: Das ist doch erfrischend. Ja. Eben wie live auch.
1: Es ist vom Herz gekommen.
2: Ja, wir haben am Anfang gesagt, es war keine Quizfrage, bei welchen Bands du schon gespielt hast. Mir ist noch eine andere in Sinn gekommen, Horizon, oder? 1000 Jahre.
1: Ah ja, genau. sind auch noch unterwegs.
2: Genau. Ja. Mal schauen. Ich glaube, die sind auch dran, um etwas aufzunehmen. Ja, vielleicht. Cool. Kann ich auch für irgendwie über keine Ahnung wenn Sendung, genau. Oder für die Weihnachtssendung, genau, kann man jetzt schon sagen, das Datum ist erstaunlich früh draußen. Wir werden dieses Jahr live am 19. Dezember die Weihnachtssendung an die traditionelle Heavy Christmas. Ja. Und ja, nächsten Monat, wir haben diesen Monat versucht, 3 Stunden zu machen, hat nicht geklappt. Die nächsten Monat versuchen wir wieder 3 Stunden zu machen, weil wir werden das Telefoninterview haben mit dem Corleone, also mit dem Leo Leone, genau. Corleone, das neue Album und Live-Scheibe. Rebel Rose, Frauengesang und Silver Lord, auch Frauengesang. Die beiden werden wir hier im Studio haben, wie immer an verschiedenen Tagen. Ja, wir nehmen auf, weil eben... Es gibt Leute, die schlafen in der Zeit, wo die erste Ausstrahlung ist. Da ist das Rock'n'Roll eben.
1: Ja, was ist mit dem passiert?
2: Man ist nur noch müde. Genau. Ja, Serena, danke. Hast du dir Zeit genommen, um wieder vorbeikommen?
1: Gerne.
2: Schaue ich nicht als selbstverständlich auch gar nicht.
1: Es war lustig wie immer.
2: Und du bist ja jetzt dann neben dem Schweizer Konzert. Bist du auf der Insel, auf der britischen Insel unterwegs?
1: Genau, ja, jetzt diesen Monat, so nächsten Monat, das ist ja noch nicht Oktober.
2: Headliner-Tour, also in dem Sinn, also eher als Hauptact dort, oder?
1: Also voll als Hauptact dort, ja, genau.
2: Als Hauptact.
1: Ja, genau, es ist jetzt das erste Mal, wo wir wirklich als Headliner in der UK sind. Wir haben auch noch keine Ahnung, wie es wird. Wir sind jetzt 2-3 Mal schon da gewesen, aber auch, es sind immer wenig Shows gewesen in Verbindung mit der Europa-Tour oder so. Und von dem her, ja, also es ist eine extreme Response gekommen, auf die Booking-Anfragen, wo wir eigentlich überrascht waren.
2: Also gesagt, sie haben irgendwie viel gesteckt, wir würden dort rüberkommen.
1: Und dann sind gerade 10 Shows drin gewesen. Also es ist wirklich irgendwie schön. So, ja, also das ist mega cool. Und jetzt schauen wir mal, wie sie sind. Also die Briten sind ein bisschen anders, das wissen wir. Ich finde es toll. Aber ja, jetzt müssen wir halt schauen. Du musst einfach raus und spielen und dann
2: sie verstehen siehst, was Text. Im Vergleich zum Rest von Europa.
1: Da also freue ich mich extrem noch, drauf.
2: Oh, ja,
1: da freue ich mich extrem drauf, wirklich. Das merkst du aber amigs auch. Also, das erste Mal, als ich wirklich vor englisch sprechendem Publikum meine Songs gespielt habe, habe ich wirklich gemerkt, wow, da passiert gerade etwas anderes. Die verstehen auch gerade effektiv, wenn du singst.
2: Ja,
1: du
2: es ist nicht nur das Gefühl von der Musik und von
1: sondern sie verstehen es gerade.
2: Eins zu eins. Muttersprache.
1: Voll. Und das ist einfach, es ist einfach crazy, wie sie dann halt einfach anders auf die Songs reagieren. Das war in den USA auch so. Du hast natürlich ganz andere Kommentare nach der Show, weil sie nicht nur über die Musik kommentieren, sondern sie kommen vielleicht auch zu dir, einfach weil sie den Text voll berührt haben. Das finde ich mega schön.
2: Cool. Ich wünsche dir dort ein wunderschönes Erlebnis. Dass
1: danke.
2: Leute, ja, das klingt immer so, aber ja, einerseits bucht, wer es sein, aber dass die Leute auch kommen.
1: Weißt, ja, das ist, dass
2: oder dass die kommen,
1: part
2: dass,
1: of the game.
2: Ja, dass die dann sagen, dass beim nächsten Mal, wenn er kommt, dass es lohnt, dass er den Mut hat, wiederzugehen. Und die gewesen sind, 10 Kollegen, pro Publikum.
1: Genau, ja.
2: Also Aufbau ist weiterhin das Thema bei dir.
1: Ja, definitiv. Und es geht ja nichts anderes, wie halt einfach rausgehen und spielen. Also ich meine, was willst du? Es ist sicher nicht die einfachste Zeit, um so etwas zu machen. Und einen Kunststeck aufzubauen, weil, ja, ich meine, ihr wisst ja, was alles abgeht, oder wir haben irgendwie politische Krisen auf der ganzen Welt, das Benzin wird immer teurer, also ja, es ist eigentlich praktisch unmöglich, noch gut zu touren, aber wir machen es einfach, wir wollen es einfach machen, wir sind unterwegs und das ist das Einzige, was wir uns vorstellen können.
2: Genau, wir haben immer noch den Wettbewerb am Laufen, wegen dort, wo du gelacht hast und weil das Schlagzeug stark runtergefallen sind,
1: genau. Wenn
2: wir wissen, weil das Lied das ist, kommt er ein Live-CD über. Er könnte das schreiben auf 079 320 71 48, 079 320 71 48. Wir haben noch Modern Warrior als letztes Lied parat. Das gesagt, Singteil.
1: Mit Singteil, ja. Ja. Die Leute müssen etwas machen.
2: Genau. Das hören wir nachher gerade ein. Nächsten Monat habe ich gesagt, wie es weitergeht mit 3 Stunden vielleicht. Genau. Mal schauen, ob es klappt. Genau. Verabschiedet tut sich der Roger Wetti. Die letzten Worte gehören des Reino. Traditionellerweise.
1: Ja, danke vielmals und merci fürs Einschalten. Es war cool, wieder mal hier bei euch zu sein. Und ja, see you on the road.
0: 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One more time. The lyrics are easy, it's oh, whoa, whoa. 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Okay, the rest is kind of like this.

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